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1: Ich bin Yves Simon, schönen guten Morgen. Frankreich führt ein Social-Media-Verbot für Kids unter 15 Jahren ein. Dafür ist der Weg jetzt frei. Neue Accounts können die Kinder schon ab September nicht mehr anlegen. Bestehende werden dann zum 1. Januar gesperrt. Präsident Macron spricht von einem großen Schritt und sieht Frankreich als Wegbereiter für einen besseren Schutz von Kindern und Jugendlichen in Europa. In der iranischen Hauptstadt Teheran ist in der Nacht die Flugabwehr aktiviert worden. Dumpfe Explosionen waren im Nordosten der Stadt zu hören. Parallel dazu meldet das US-Militär eine weitere Angriffswelle auf militärische Ziele im Iran, unter anderem auf Kommandozentren, Marine und Luftwaffe, um Irans Möglichkeiten zum Angriff auf Handelsschiffe in der Straße von Hormus zu schwächen. Heute in einer Woche will die Union einen neuen Vorsitzenden für ihre Bundestagsfraktion wählen. Das hat der CDU-Vorsitzende und Bundeskanzler Merz bekannt gegeben. Vorher sollen Gespräche mit Markus Söder stattfinden.
2: Der Parteivorsitzende der CSU und ich sind verabredet, zeitnah einen entsprechenden Vorschlag an die Fraktion zu unterbreiten.
1: Wer die Nachfolge antritt, ist noch unklar. Es sind einige Namen in der Diskussion, unter anderem Kanzleramtschef Frey, aber auch Innenminister Dobrindt. In Dresden sorgt gerade ein anonymer Gönner für strahlende Gesichter im Freibad Vostra. Kinder und Jugendliche bis 17 zahlen während der Sommerferien keinen Eintritt. Der Spender will ausdrücklich anonym bleiben. Die jungen Besucher erfahren erst an der Kasse, dass sie kostenlos ins Bad rein dürfen. Ähnlich finanziert auch in Schwalmstadt gerade ein Unbekannter den Freibad-Eintritt für Kinder und Jugendliche in den Ferien.
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1: Jetzt in der Früh kann es stellenweise anfangen zu regnen in NRW. Wir starten rein mit 8 bis 13 Grad in diesem Mittwoch. Im Tagesverlauf bleibt es dann auch ziemlich bedeckt, zeitweise mit leichtem Regen, gerade im Nordwesten. Mehr als 19 bis 23 Grad werden es heute nicht. Und morgen dann am Donnerstag wieder deutlich freundlicher und es bleibt dann auch größtenteils trocken.
3: Jetzt das Aktuellste aus der Antenne NRW Verkehrszentrale. Achtung, auf der A59 Dienstlaken Richtung Duisburg. Zwischen Duisburg-Marxloh und dem Kreuz Duisburg-Nord läuft eine Unfallaufnahme, die Strecke ist gesperrt. Auf der A57 Köln Richtung Krefeld zwischen Büttgen und Holzbüttgen ist nach einem Unfall noch nichts gesichert, fahrt da bitte vorsichtig ran. Auch auf der A40 Duisburg Richtung Venlo zwischen Neukirchen-Flühen und Kerken gibt es Gefahr durch ein defektes Fahrzeug. Auf der A57 Krefeld Richtung Köln staut es sich zwischen der Raststätte Nievenheim West und Köln-Worringen, da ist stockender Verkehr. Habt ihr mehr entdeckt, dann gebt gern Bescheid per WhatsApp an die 0160 339 7000.
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1: Jetzt in der Früh kann es stellenweise anfangen zu regnen in NRW. Wir starten rein mit 8 bis 13 Grad in diesem Mittwoch. Im Tagesverlauf bleibt es dann auch ziemlich bedeckt, zeitweise mit leichtem Regen, gerade im Nordwesten. Mehr als 19 bis 23 Grad werden es heute nicht. Und morgen dann am Donnerstag wieder deutlich freundlicher und es bleibt dann auch größtenteils trocken.
2: Jetzt das Aktuellste aus der Antenne NRW Verkehrszentrale. Achtung, auf der A59 Dienstlaken Richtung Duisburg. Zwischen Duisburg-Marxloh und dem Kreuz Duisburg-Nord läuft eine Unfallaufnahme, die Strecke ist gesperrt. Auf der A57 Köln Richtung Krefeld zwischen Büttgen und Holzbüttgen ist nach einem Unfall noch nichts gesichert, fahrt da bitte vorsichtig ran. Auch auf der A40 Duisburg Richtung Venlo zwischen Neukirchen-Flühn und Kerken gibt es Gefahr durch ein defektes Fahrzeug. Auf der A57 Krefeld Richtung Köln staut es sich zwischen der Raststätte Nievenheim West und Köln-Worringen, da ist stockender Verkehr. Habt ihr mehr entdeckt, dann gebt gern Bescheid per WhatsApp an die 0160 339 7000.
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1: Krebs. Ihre Kreativität können Sie heute besonders gut nutzen, um innovative Lösungen für anstehende Aufgaben zu finden.
2: Löwe.
1: Falls Sie über Fachwissen in einem bestimmten Bereich verfügen, erwägen Sie, ein Mentor für andere zu sein und Ihre Erfahrungen weiterzugeben.
2: Jungfrau.
1: Heute ist ein guter Tag, um finanzielle Pläne zu überdenken und kluge Investitionen zu tätigen.
2: Waage.
1: Entscheidungen formen Ihr Schicksal. Treffen Sie heute kluge Entscheidungen und seien Sie zuversichtlich, dass Sie den richtigen Weg wählen.
2: Skorpion.
1: Heute ist ein guter Zeitpunkt, um eine berufliche Entscheidung mit Tragweite zu treffen. Wohl überlegt sollte sie aber trotzdem sein.
2: Schütze.
1: Achten Sie in den nächsten Tagen auf Ihre Gesundheit. Nehmen Sie sich Zeit für Bewegung und lassen Sie sich nicht aus der Ruhe bringen.
2: Steinbock.
1: Verzetteln Sie sich heute nicht und reiben Sie sich nicht an anderen auf. Es ist den Stress nicht wert.
2: Wassermann.
1: Bringen Sie Körper und Geist heute in Einklang. Das wird Ihnen zu neuer Energie verhelfen.
2: Fische.
1: Planen Sie Phasen der Stille, um Gedanken und Gefühle zu klären.
2: Widder.
1: Wenn nicht jetzt, wann dann? Erledigen Sie endlich, was Sie schon viel zu lange aufschieben.
2: Stier.
1: Um in stressigen Situationen besser standzuhalten, empfiehlt es sich, vermehrt auf die Gesundheit und das Wohlbefinden zu achten.
2: Zwillinge.
1: Die Sterne sagen, Sie sollten alte Konflikte beiseite legen und Frieden in wichtigeren Beziehungen schaffen.
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1: Ich bin Moritz Einzel, guten Morgen. Frankreich führt als erstes EU-Land ein Social-Media-Verbot für Kinder und Jugendliche unter 15 Jahren ein. Ein entsprechendes Gesetz, das nach den Sommerferien greifen soll, verabschiedete das Parlament in Paris mit großer Mehrheit. Michael Evers berichtet aus Paris.
2: Aber wie soll die Umsetzung funktionieren? Frankreich will, dass die großen Social-Media-Plattformen für die Alterskontrolle mehrere technische Möglichkeiten anbieten. Kritiker aber bezweifeln, dass Frankreich solche Einschränkungen im Alleingang durchsetzen kann. Die Zuständigkeit dafür liegt nämlich bei der EU. Und Brüssel prüft bereits, wie eine entsprechende Regelung ausgestaltet werden kann und hält von dem französischen Vorpreschen nicht viel.
1: Wegen der neuen Eskalation im Nahen Osten sind Öl- und Spritpreise in Deutschland deutlich gestiegen. SPD-Generalsekretär Klüssendorf fordert deshalb in der neuen Osnabrücker Zeitung einen Spritpreisdeckel und verweist auf Länder wie Belgien und Luxemburg, die so etwas seit Jahren haben. Er plädiert außerdem für eine Diskussion über ein erneutes Aussetzen der Schuldenbremse. Im Zusammenhang mit dem sogenannten Kölner Drogenkrieg hat die Polizei zwei weitere Verdächtige festgenommen. Die 36 und 45 Jahre alten Männer sollen an dem Raub von 350 Kilo Marihuana aus einer Lagerhalle in Hürth beteiligt gewesen sein. Dem Auslöser einer Serie von Gewalttaten mit Sprengungen, Entführungen und Folter. Gegen Dutzende Beteiligte wird ermittelt, mehr als 20 sind bereits verurteilt. Eine seit fast 17 Jahren krankgeschriebene Lehrerin will nicht in den Ruhestand gehen. Die Beamtin hat beim Verwaltungsgericht Düsseldorf nach Angaben eines Sprechers Klage gegen die Bezirksregierung Düsseldorf eingereicht. Damit wehre sie sich gegen eine Anordnung der Bezirksregierung, die Frau in den Ruhestand zu versetzen.
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1: Jetzt in der Früh kann es stellenweise anfangen zu regnen. Dazu starten wir mit 8 bis 13 Grad in diesem Mittwoch. Im Tagesverlauf bleibt es ziemlich bedeckt mit zeitweise leichtem Regen, gerade im Nordwesten. Mehr als 19 bis 23 Grad sind nicht drin. Morgen wird es wieder freundlicher, dann bleibt es größtenteils trocken.
3: Jetzt das Aktuellste aus der Antenne NRW Verkehrszentrale. Achtung, auf der A59 Dienstlaken Richtung Duisburg zwischen Duisburg-Walsum und Duisburg-Marxloh. Nach einem Unfall ist da noch die Aufnahme, die Strecke ist gesperrt. Und auf der A40 Duisburg Richtung Venlo zwischen Neukirchen-Fleun und Kerken steht ein defektes Fahrzeug, fahrt vorsichtig ran. Auf der A1 Kölner Ring Euskirchen Richtung Köln zwischen Köln-Löwenich und dem Kreuz Köln-Nord staut es sich. Ihr braucht mindestens 14 Minuten länger. Auf der A59 Dienstlaken Richtung Duisburg zwischen Duisburg-Walsum und Duisburg-Marxloh braucht ihr durch die Sperrung mindestens 12 Minuten mehr. Auf der A57 Krefeld Richtung Köln zwischen der Raststätte Nievenheim West und Köln-Worringen ist stockender Verkehr. Habt ihr mehr entdeckt, dann gebt gern Bescheid per WhatsApp an die 0160 339 7000.
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4: Guten Morgen, schönen Start in den Mittwoch euch allen und an diesem Mittwochmorgen quatschen wir nochmal über ein Thema, das gestern Morgen bei mir in der Show für ordentlich Gesprächsstoff gesorgt hat. Die Deutsche Bahn plant ein Alkoholverbot an allen Bahnhöfen in Deutschland. Das Ganze bis Mitte Oktober und unter anderem Daniela hatte sich bei mir gemeldet und die ist gar nicht begeistert davon, dass dieses Alkoholverbot kommt. Warum genau? Das müsst ihr hören. Ihre Begründung gleich in 5 Minuten hier bei mir in der Sendung.
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0: Isaac ist das, Always on the Run. Hier ist Antenne NRW mit den besten Hits aller Zeiten. Schönen guten Morgen euch. Gestern Morgen haben wir hier in der Show schon gut diskutiert über das von der Deutschen Bahn geplante Alkoholverbot an allen Bahnhöfen in Deutschland. So will man für mehr Ordnung und mehr Sicherheit an den Bahnhöfen sorgen. Bis Mitte Oktober soll das dann umgesetzt werden. An 30 großen Bahnhöfen, unter anderem übrigens auch in Köln, gibt's diese Regelung ja schon. Im Klartext bedeutet das, dass der Alkoholkonsum auf den Bahnsteigen und in den Bahnhofshallen verboten ist. So, ihr habt euch auch in die Show reingemeldet und jetzt passt mal auf, was Daniela reingeschickt hat.
1: Du kannst die Bahn nur im Suff ertragen, weil es manchmal wirklich so schlimm ist mit der Bahn, mit dem ganzen Dreck, mit den Verspätungen, mit den Mitreisenden, die sich nicht benehmen können. Das kann man teilweise nur unter Alkoholeinfluss ertragen. Ich weiß gar nicht, ob die Bahn einem dann eventuell Schmerzensgeld bezahlt beim nächsten Mal, damit man damit überhaupt noch fährt.
0: Ja, dankeschön, Daniela. Das ist schon hart, oder? Was sagt denn ihr dazu, zu dem von der Deutschen Bahn geplanten Alkoholverbot an allen Bahnhöfen in Deutschland? Schickt gerne weiter eure Nachrichten rein via WhatsApp 0160 339 7000 oder ihr ruft an und sprecht auf die Mailbox. Das ist dann die 0800 339 7000. Ihr hört Antenne NRW. Ich bin Marc Neugebauer. Schönen Morgen euch.

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0: Schönen Start in den Mittwoch mit Macy Gray, I Try. Hier ist Antenne NRW mit den besten Hits aller Zeiten. Und darüber spricht Nordrhein-Westfalen an diesem Morgen. Bayern-Star und Frankreich-Nationalspieler Michael Olise sorgt an diesem Morgen für ganz viel Gesprächsstoff, denn eine 24-jährige Frau aus Düsseldorf hat sich bei der Bild-Zeitung zu Wort gemeldet und behauptet, 2 Jahre mit Michael Olise zusammen gewesen zu sein, und daraus ist laut ihren Aussagen eine gemeinsame Tochter entstanden, so die Berichte der Bild-Zeitung. Weiter heißt es, Olise soll die Vaterschaft nach einem Vaterschaftstest anerkannt haben. Seine Tochter habe er aber wohl noch nie persönlich getroffen. Achtung, Olise hat sich dazu bisher noch nicht geäußert. Wenn ihr aber mehr über diesen Fall erfahren wollt, zum Beispiel wie es zu dieser Beziehung kam und warum gerade über den Unterhalt gestritten wurde, haben wir euch alles mal zusammengefasst auf antenne.nrw.
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0: Morgen, hier ist Antenne NRW mit den besten Hits aller Zeiten. Mein Name ist Marc Neugebauer, schön, dass ihr alle mit dabei seid. So, jetzt gibt's noch Dermot Kennedy auf die Ohren. Ihr wechselt währenddessen mal die Klopapierrolle. Ja, nicht, dass die da leer hängen bleibt. Und dann gibt's für euch NRW in 60 Sekunden, damit ihr alles auf dem Schirm habt, was heute für Nordrhein-Westfalen wichtig ist. Hier ist Dermot Kennedy bei Antenne NRW.
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1: Ich bin Moritz Einzel, guten Morgen. Im Zusammenhang mit dem sogenannten Kölner Drogenkrieg hat die Polizei zwei weitere Verdächtige festgenommen. Die 36 und 45 Jahre alten Männer sollen an dem Raub von 350 Kilo Marihuana aus einer Lagerhalle in Hürth beteiligt gewesen sein, dem Auslöser einer Serie von Gewalttaten mit Sprengungen, Entführungen und Folter. Gegen Dutzende Beteiligte wird ermittelt, mehr als 20 sind bereits verurteilt. Eine seit fast 17 Jahren krankgeschriebene Lehrerin will nicht in den Ruhestand gehen. Die Beamtin hat beim Verwaltungsgericht Düsseldorf nach Angaben eines Sprechers Klage gegen die Bezirksregierung Düsseldorf eingereicht. Damit wehre sie sich gegen eine Anordnung der Bezirksregierung, die Frau in den Ruhestand zu versetzen.
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1: Jetzt in der Früh kann es stellenweise anfangen zu regnen. Dazu starten wir mit 8 bis 13 Grad in diesem Mittwoch. Im Tagesverlauf bleibt es ziemlich bedeckt mit zeitweise leichtem Regen, gerade im Nordwesten. Mehr als 19 bis 23 Grad sind nicht drin. Morgen wird es wieder freundlicher, dann bleibt es größtenteils trocken.
2: Jetzt das Aktuellste aus der Antenne NRW Verkehrszentrale. Achtung, auf der A59 Dienstlaken Richtung Duisburg zwischen Duisburg-Walsum und Duisburg-Marxloh. Nach einem Unfall ist da noch die Aufnahme, die Strecke ist gesperrt. Und auf der A40 Duisburg Richtung Venlo zwischen Neukirchen-Fleuen und Kerken steht ein defektes Fahrzeug, fahrt vorsichtig ran. Auf der A1 Kölner Ring Euskirchen Richtung Köln zwischen Köln-Löwenich und dem Kreuz Köln-Nord staut es sich. Ihr braucht mindestens 14 Minuten länger. Auf der A59 Dienstlaken Richtung Duisburg zwischen Duisburg-Walsum und Duisburg-Marxloh braucht ihr durch die Sperrung mindestens 12 Minuten mehr. Auf der A57 Krefeld Richtung Köln zwischen der Raststätte Nievenheim West und Köln-Worringen ist stockender Verkehr. Habt ihr mehr entdeckt, dann gebt gern Bescheid per WhatsApp an die 0160 339 7000.
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3: Na schaut mal, die Hälfte der Woche haben wir ja schon fast gewuppt. Es ist Mittwoch, einen wunderschönen guten Morgen euch. Gleich noch mehr gute Nachrichten, denn circa 5 Minuten noch, dann gibt's die Good News auf die Ohren. Und da sprechen wir über eine Sache. Wenn wir die einmal pro Woche essen, dann kann das unser Alzheimer-Risiko deutlich senken. Ja, das ist die gute Nachricht des Tages, um was es da geht. Was wir einmal pro Woche essen sollten. Darüber quatschen wir also in circa 5 Minuten bei mir in den Good News.
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0: Natalie Imbruglia, Torn bei Antenne NRW. Das sind die besten Hits aller Zeiten für euch. Schönen guten Morgen. Gleich noch mehr Hits für euch. Unter anderem von Nena, Irgendwie, Irgendwo, Irgendwann. Und davor hört ihr gleich noch Loi bei uns.
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0: Gute Nachrichten heute Morgen vom Frühstückstisch. Genauer gesagt gibt es diese eine Sache, die ihr einmal pro Woche essen solltet. Denn, gut, ich weiß, es gibt viele Studien, aber ich glaube Ihnen gerne, wenn sie positiv sind, ja. Es gibt eine Studie, die sagt, wenn man diese eine Sache einmal pro Woche isst, dann kann das Alzheimer-Risiko wohl um die Hälfte reduziert werden. Es geht um, na, habt ihr eine Idee? Das Frühstücksei. Könnte schlimmer sein, oder? Da ist ein Nährstoff drin im Eigelb, der wohl gut für unser Hirn ist, und schon ein Ei pro Woche kann das Alzheimer-Risiko laut dieser Studie senken. Und jetzt ist nur noch die Frage, wie bereitet ihr eure Eier zu? Ja, im Topf oder auch mit Eierkocher? Ich nämlich wurde tatsächlich von einer Freundin verspottet, weil ich einen Eierkocher habe, ja? Sie sieht es als ein völlig sinnloses Gerät und sagt, man macht seine Eier einfach im Topf warm auf dem Herd. So, und jetzt erhoffe ich mir ein bisschen Unterstützung von euch.
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0: 75 Stadtbahnen können erstmal nicht fahren. Das wird wohl bis nächste Woche so bleiben. Es müssen mögliche Ermüdungsschäden geprüft werden. Gott sei Dank in den Ferien, muss man ja sagen. Da ist ein bisschen weniger los. Es gibt auch noch eine gute Nachricht. Die Kölner Verkehrsbetriebe unterstützen Bonn gerade mit 20 Wagen. Sehr gut, dass ihr zusammenhaltet. Ja, welche Linien da in Bonn betroffen sind bei den Stadtbahnen, was fährt, was nicht fährt, alles, was ihr wissen müsst, haben wir euch zusammengefasst, findet ihr jetzt auf antenne.nrw und aktuelle News aus Nordrhein-Westfalen für Nordrhein-Westfalen. Auch auf unserem Instagram-Account antenne.nrw. Ich würde mich sehr freuen, wenn ihr uns da jetzt folgt. Ich schau da jetzt rein, schau, wer von euch dazukommt.
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In meinem nächsten Leben möchte ich auch so eine geile Stimme haben. Joe Cocker, Summer in the City. Hier ist Antenne NRW mit den besten Hits aller Zeiten. Guten Morgen euch. 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Guten Morgen, NRW. Jetzt Bruno Mars und Grenade. Ich bin Marc Neugebauer. Schön, dass ihr dabei seid.

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1: Ich bin Moritz Einzel, guten Morgen. Frankreich führt als erstes EU-Land ein Social-Media-Verbot für Kinder und Jugendliche unter 15 Jahren ein. Ein entsprechendes Gesetz, das nach den Sommerferien greifen soll, verabschiedete das Parlament in Paris mit großer Mehrheit.
2: Aber wie soll die Umsetzung funktionieren? Frankreich will, dass die großen Social-Media-Plattformen für die Alterskontrolle mehrere technische Möglichkeiten anbieten. Kritiker aber bezweifeln, dass Frankreich solche Einschränkungen im Alleingang durchsetzen kann. Die Zuständigkeit dafür liegt nämlich bei der EU. Und Brüssel prüft bereits, wie eine entsprechende Regelung ausgestaltet werden kann und hält von dem französischen Vorpreschen nicht viel.
1: Heute in einer Woche will die Union einen neuen Vorsitzenden für ihre Bundestagsfraktion wählen. Das hat der CDU-Vorsitzende und Bundeskanzler Merz bekannt gegeben. Vorher sollen Gespräche mit Markus Söder stattfinden.
3: Der Parteivorsitzende der CSU und ich sind verabredet, zeitnah einen entsprechenden Vorschlag an die Fraktion zu unterbreiten.
1: Wer die Nachfolge antritt, es sind einige Namen in der Diskussion, unter anderem Kanzleramtschef Frey, aber auch Innenminister Dobrindt. Wegen der neuen Eskalation im Nahen Osten sind Öl- sowie Benzin- und Dieselpreise in Deutschland deutlich gestiegen. SPD-Generalsekretär Klüssendorf fordert deshalb in der Neuen Osnabrücker Zeitung einen Spritpreisdeckel und verweist auf Länder wie Belgien und Luxemburg, die so etwas seit Jahren haben. Deutschland gilt Klüssendorf zufolge als Paradies für Mineralölkonzerne. Ausverkauft und das schon 5 Wochen vor dem Start. Für die weltgrößte Computerspielemesse Gamescom gibt es keine Tickets mehr. Im letzten Jahr sind um die 357.000 Besucherinnen und Besucher da gewesen. Mehr sollen es auch dieses Jahr nicht werden. Schon jetzt finden es viele zu voll.
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1: Jetzt in der Früh kann es stellenweise anfangen zu regnen. Dazu starten wir mit 8 bis 13 Grad in diesem Mittwoch. Im Tagesverlauf bleibt es ziemlich bedeckt mit zeitweise leichtem Regen, gerade im Nordwesten. Mehr als 19 bis 23 Grad sind nicht drin. Morgen wird es wieder freundlicher, dann bleibt es größtenteils trocken.
4: Jetzt das Aktuellste aus der Antenne NRW Verkehrszentrale. Vorsicht auf der A59 Dienstlaken Richtung Duisburg zwischen Duisburg-Walsum und Duisburg-Marxloh. Nach einem Unfall ist die Strecke für die Aufnahme gesperrt. Auf der A1 Euskirchen Richtung Köln zwischen Frechen und dem Kreuz Köln-Nord steht ihr in 6 Kilometern Stau. Plant hier gut 41 Minuten mehr ein. Auf der A59 Dienstlaken Richtung Duisburg zwischen Duisburg-Walsum und Duisburg-Marxloh geht wegen der Sperrung fast nichts mehr. Rechnet auch hier mit rund 26 Minuten plus. Auf der A4 Herlen-Aachen Richtung Köln zwischen dem Kreuz Köln-West und Köln-Klettenberg braucht ihr etwa eine Viertelstunde länger. Auf der A3 Arnheim Richtung Köln zwischen dem Kreuz Oberhausen und Duisburg-Wedau läuft es nur stockend. Habt ihr mehr entdeckt, dann gebt gern Bescheid per WhatsApp an die 0160 339 7000.
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5: Guten Morgen, schönen Start in den Mittwoch euch. In wenigen Minuten eure nächste Chance auf die Antenne NRW Sommerferien. 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WhatsApp 0160 339 7000 und auch die Hotline, das ist die 0800 339 7000. Also speichert das mal noch in Ruhe ab, wo es in dieser Woche für euch kostenlos hingeht. Und eure nächste Gewinnchance für die Antenne NRW Sommerferien gleich in 5 Minuten bei mir in der Sendung.
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0: Schönen Mittwochmorgen mit Nico Santos, Weekend Lover bei Antenne NRW. Die besten Hits aller Zeiten für euch. Gleich gibt's No Mercy auf die Ohren.
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0: Guter Sound, um in den Tag zu starten. UB40, Red Red Wine bei Antenne NRW. Die besten Hits aller Zeiten für euch. Schönen guten Morgen. Ja, das könnte dann durchaus eine böse Überraschung geben nach den Sommerferien. Deswegen passt auf, dass ihr in diesen Tagen nicht auf unseriöse Park-Service-Anbieter reinfallt. Die Polizei warnt momentan nämlich vor Park-and-Fly-Angeboten rund um den Flughafen Düsseldorf. Gab wohl jetzt schon mehrere Fälle, dass Kunden ihr Auto vor dem Urlaub an den Dienstleister übergeben haben. Der sollte das dann eigentlich auf einen Stellplatz bringen. Allerdings gibt es wohl den Verdacht, dass ein paar Anbieter im Raum Ratingen die Fahrzeuge dann für private Fahrten, als Shuttle, als Taxi oder, Achtung, sogar für illegale Straßenrennen genutzt haben. Wie verrückt ist das bitte? Die Folge, klar, mehr Kilometer auf dem Tacho, teilweise eben auch Schäden, und es gab wohl auch den Fall, dass es das Auto gar nicht zurückgab. Also notiert euch unbedingt euren Kilometerstand, wenn ihr euer Auto abgebt, macht am besten ein Foto davon, und noch viel wichtiger, wenn die Angebote für diesen Park-and-Fly-Service im Vergleich viel günstiger sind, ja, als üblich, oder euch irgendwas seltsam vorkommt, lasst es lieber. Alles zusammengefasst zu diesem kleinen Skandal, muss man ja sagen. Alles zusammengefasst auch nochmal auf antenne.nrw.
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Guten Morgen und Grüße unter die Dusche. Schön, dass ich mit dabei sein darf. Hier ist Antenne NRW mit Train Drops of Jupiter. Das sind die besten Hits aller Zeiten für euch. 7:55 ist es zum Start in den Mittwoch. Jetzt die Bee Gees und Secret Love. Ich bin Marc Neugebauer. Danke fürs Einschalten.

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1: Ich bin Moritz Einzel, guten Morgen. Im Zusammenhang mit dem sogenannten Kölner Drogenkrieg hat die Polizei zwei weitere Verdächtige festgenommen. Die 36 und 45 Jahre alten Männer sollen an dem Raub von 350 Kilo Marihuana aus einer Lagerhalle in Hürth beteiligt gewesen sein, dem Auslöser einer Serie von Gewalttaten mit Sprengungen, Entführungen und Folter. Gegen Dutzende Beteiligte wird ermittelt, mehr als 20 sind bereits verurteilt. Eine seit fast 17 Jahren krankgeschriebene Lehrerin will nicht in den Ruhestand gehen. Die Beamtin hat beim Verwaltungsgericht Düsseldorf nach Angaben eines Sprechers Klage gegen die Bezirksregierung Düsseldorf eingereicht. Damit wehre sie sich gegen eine Anordnung der Bezirksregierung, die Frau in den Ruhestand zu versetzen.
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1: Jetzt in der Früh kann es stellenweise anfangen zu regnen. Dazu starten wir mit 8 bis 13 Grad in diesen Mittwoch. Im Tagesverlauf bleibt es ziemlich bedeckt mit zeitweise leichtem Regen, gerade im Nordwesten. Mehr als 19 bis 23 Grad sind nicht drin. Morgen wird es wieder freundlicher, dann bleibt es größtenteils trocken.
2: Jetzt das Aktuellste aus der Antenne NRW Verkehrszentrale. Vorsicht auf der A59 Dienstlaken Richtung Duisburg zwischen Duisburg-Walsum und Duisburg-Marxloh. Nach einem Unfall ist die Strecke für die Aufnahme gesperrt. Auf der A1 Euskirchen Richtung Köln zwischen Frechen und dem Kreuz Köln-Nord steht ihr in 6 Kilometern Stau. Plant hier gut 41 Minuten mehr ein. Auf der A59 Dienstlaken Richtung Duisburg zwischen Duisburg-Walsum und Duisburg-Marxloh geht wegen der Sperrung fast nichts mehr. Rechnet auch hier mit rund 26 Minuten plus. Auf der A4 Herlen-Aachen Richtung Köln zwischen dem Kreuz Köln-West und Köln-Klettenberg braucht ihr etwa eine Viertelstunde länger. Auf der A3 Arnheim Richtung Köln zwischen dem Kreuz Oberhausen und Duisburg-Wedau läuft es nur stockend. Habt ihr mehr entdeckt, dann gebt gern Bescheid per WhatsApp an die 0160 339 7000.
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3: Guten Morgen, rein geht's in den Mittwoch und jeden Mittwoch gibt's euer Film- und Serien-Update bei mir in der Show. Kino und Couch und dann müssen wir heute Morgen über einen neuen Film sprechen, der dafür verantwortlich ist, dass ich mich sehr, sehr, sehr alt fühle. Zu welcher Film das ist und warum ich mich deswegen so alt fühle, darüber quatschen wir in 5 Minuten bei Kino und Couch, euer Film- und Serien-Update.
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0: Schön, dass ihr eingeschaltet habt. Leonie bei Antenne NRW. Die besten Hits aller Zeiten für euch. Guten Morgen.
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0: Alter Schwede, 30 Jahre ist es her, als Toy Story in die Kinos kam. Ich hatte den ersten Teil damals noch auf VHS-Videokassette. So schön. Daran merke ich heute Morgen nochmal, wie alt ich inzwischen eigentlich bin. Morgen startet Toy Story 5 und Sebastian Will aus unserer Kinoredaktion hat Teil 5 für euch mal etwas genauer unter die Lupe genommen.
2: Toy Story ist so eine Filmreihe, bei der sofort Erinnerungen wach werden. Im inzwischen 5. Teil wird es thematisch sogar besonders interessant und aktuell. Denn Bonnie, das Mädchen, das im Film mit den alten Spielzeugfiguren spielt, bekommt eines Tages ein neues Spielzeug geschenkt. Und zwar ein intelligentes Tablet.
3: Danke, danke! Hi, ich bin Lillipad. Lass uns spielen!
2: Auf einmal müssen sich unsere Spielzeughelden fragen, ob Kinder sie überhaupt noch brauchen.
4: Ist die Lage für Spielzeuge wirklich so schlimm?
5: Wir finden täglich immer mehr vergessenes Spielzeug.
6: Wir sind verloren!
7: Die Technik übernimmt unser Zuhause.
2: Clever, weil der Film damit ein Thema erwischt, das alle Familien kennen. Wie oft und wie lange dürfen unsere Kids vorm Bildschirm hängen?
8: Bonnie braucht uns immer noch.
2: Gleichzeitig bleibt Toy Story natürlich Toy Story. Warmherzig, wahnsinnig witzig mit diesem typischen Pixar-Gefühl. Und für Kinder ist es auf jeden Fall ein spannendes Abenteuer. Und für viele Erwachsene ja fast schon ein Wiedersehen mit alten Freunden.
9: Schön, sie wieder streiten zu sehen.
10: Das ist es.
0: Morgen also startet Toy Story Teil 5 in den Kinos. Euch allen viel Spaß, falls ihr reinschaut.
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0: Guten Morgen mit James Blunt, Stay the Night. Hier ist Antenne NRW mit den besten Hits aller Zeiten. Und darüber diskutiert Nordrhein-Westfalen in diesem Morgen. Frankreich hat als erstes EU-Land jetzt ein Social-Media-Verbot für alle unter 15 beschlossen. Heißt, nach den Sommerferien in Frankreich sind soziale Netzwerke für Kids unter 15 Jahren verboten. Ab dem 1. September gilt dieses Verbot für neue Social-Media-Konten. Bis Anfang 2027 sollen alle bestehenden Konten dann geschlossen werden. Und die Frage ist, sollte es dieses Social-Media-Verbot für Kids auch bei uns geben? Es wird viel diskutiert. Rosika hat sich da gemeldet.
1: Ich bin absolut dagegen, sowas zu verbieten, weil in dem Moment, wenn wir irgendwas verbieten oder irgendwas einschränken, wird es für die, gerade die Jugendlichen, deutlich interessanter. Ich finde, es ist viel, viel wichtiger, dass es ja in den Händen der Eltern einfach liegt, dass das auch den interessanter. Ich finde, es ist viel, viel wichtiger, dass es ja in den Händen der Eltern einfach liegt,

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Tina Turner, the best, bei Antenne NRW, die besten Hits aller Zeiten für euch. Wunderschönen guten Morgen. Gleich ist es 5 vor 8 und wir schauen gemeinsam auf die Straßen an diesem Mittwochmorgen, denn wir haben unter anderem diese Meldung von der A59. Die A59 Dienstlaken in Richtung Duisburg ist zwischen Duisburg-Marxloh und Kreuz Duisburg-Nord nach einem Unfall gesperrt. Das Ganze wird wohl noch bis um 9 dauern. Aktuell 4 Kilometer Stau. Was noch los ist auf den Straßen in Nordrhein-Westfalen, hört ihr auch gleich um 8 direkt aus der Antenne NRW Verkehrszentrale. Gute Fahrt euch mit Fun. 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
1: Ich bin Moritz Einzel. Guten Morgen. Frankreich führt als erstes EU-Land ein Social-Media-Verbot für Kinder unter 15 Jahren ein. Das Parlament hat ein entsprechendes Gesetz verabschiedet, das nach den Sommerferien schrittweise greifen soll. Ab September gilt es für neu angelegte Konten, Anfang 2027 auch für bestehende. Präsident Macron begrüßte den Beschluss. Auch in Deutschland wird über ein solches Verbot diskutiert. Die Deutsche Bahn will das Trinken von alkoholischen Getränken an allen bundesweit 5.400 Bahnhöfen untersagen. Nun stellt sich die Frage, wie soll das durchgesetzt werden? Union und SPD sehen die Bahn in der Pflicht. Claudia Wächter berichtet.
2: Die Bahn ist am Zug, die habe das Hausrecht, sagt auch die Gewerkschaft der Polizei. Im Moment sind mehr als 4.000 Sicherheitskräfte der Bahn im Einsatz. Zu wenig, um überall das Alkoholverbot durchzusetzen. Das soll für mehr Sicherheit sorgen. Auf allen Bahnsteigen und in den Bahnhofshallen soll deshalb das Trinken von Bier, Wein und Schnaps verboten werden. In der Bahnhofsgastronomie, so der Plan, darf aber weiterhin Alkohol verkauft werden.
1: Die Polizei Kleve lädt heute zum gemeinsamen Kaffee ein. Auf dem Peter-Plümpe-Platz in Kevelaar können Bürgerinnen und Bürger von 9.30 Uhr bis 14.30 Uhr ganz zwanglos mit den Polizisten reden, ohne Zeitdruck und außerhalb von Einsätzen. NRW-Innenminister Reul ist von 10 bis 11 Uhr dabei. Das Format Coffee with a Cop macht an verschiedenen Orten in ganz NRW Halt. Die Idee stammt ursprünglich aus den USA. In einem Maskenstreit aus der Corona-Zeit könnte heute das Urteil am Landgericht Bonn fallen. Ein Hamburger Textilhändler fordert vom Bund 287 Millionen Euro plus Zinsen, insgesamt fast 464 Millionen Euro. Er behauptet damals nach einem Telefonat mit Ex-Bundesgesundheitsminister Spahn einen Kaufvertrag über Schutzmasken abgeschlossen zu haben. Der Bund bestreitet das.
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1: Jetzt in der Früh kann es stellenweise anfangen zu regnen. Dazu starten wir mit 8 bis 13 Grad in diesem Mittwoch. Im Tagesverlauf bleibt es ziemlich bedeckt mit zeitweise leichtem Regen, gerade im Nordwesten. Mehr als 19 bis 23 Grad sind nicht drin. Morgen wird es wieder freundlicher, dann bleibt es größtenteils trocken.
3: Jetzt das Aktuellste aus der Antenne NRW Verkehrszentrale. Vorsicht auf der A59, Dienstlaken Richtung Duisburg zwischen Duisburg-Walsum und Duisburg-Althamborn. Da läuft noch die Unfallaufnahme, die Strecke ist gesperrt. Auf der A1, Euskirchen Richtung Köln zwischen Frechen und dem Kreuz Köln-Nord steht ihr in 7 Kilometern Stau. Plant hier gut 52 Minuten mehr ein. Auf der A59, Dienstlaken Richtung Duisburg, zwischen Duisburg-Walsum und Duisburg-Althamborn geht wegen der Sperrung kaum was voran. Ihr braucht dort mindestens 25 Minuten länger. Auf der A3, Arnheim Richtung Köln, zwischen dem Kreuz Oberhausen und Duisburg-Wedau braucht ihr rund 13 Minuten länger. Auf der A57, Krefeld Richtung Köln zwischen Köln-Worringen und dem Kreuz Köln-Nord habt ihr stockenden Verkehr. Habt ihr mehr entdeckt, dann gebt gern Bescheid per WhatsApp an die 0160 339 7000.
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4: Guten Morgen, schönen Start in den Mittwoch euch allen und an diesem Mittwochmorgen quatschen wir nochmal über ein Thema, das gestern Morgen bei mir in der Show für ordentlich Gesprächsstoff gesorgt hat. Die Deutsche Bahn plant ein Alkoholverbot an allen Bahnhöfen in Deutschland. Das Ganze bis Mitte Oktober und unter anderem Daniela hatte sich bei mir gemeldet und die ist gar nicht begeistert davon, dass dieses Alkoholverbot kommt. Warum genau? Das müsst ihr hören. Ihre Begründung gleich in 5 Minuten hier bei mir in der Sendung.
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0: Daddy Swims, Lose Control bei Antenne NRW, die besten Hits aller Zeiten für euch. Guten Morgen. Gestern Morgen haben wir hier in der Show schon gut diskutiert über das von der Deutschen Bahn geplante Alkoholverbot an allen Bahnhöfen in Deutschland. So will man für mehr Ordnung und mehr Sicherheit an den Bahnhöfen sorgen. Bis Mitte Oktober soll das dann umgesetzt werden. An 30 großen Bahnhöfen, unter anderem übrigens auch in Köln, gibt's diese Regelung ja schon. Im Klartext bedeutet das, dass der Alkoholkonsum auf den Bahnsteigen und in den Bahnhofshallen verboten ist. So, ihr habt euch auch in die Show reingemeldet und jetzt passt mal auf, was Daniela reingeschickt hat.
1: Du kannst die Bahn nur im Suff ertragen, weil es manchmal wirklich so schlimm ist mit der Bahn, mit dem ganzen Dreck, mit den Verspätungen, mit den Mitreisenden, die sich nicht benehmen können. Das kann man teilweise nur unter Alkoholeinfluss ertragen. Ich weiß gar nicht, ob die Bahn einem dann eventuell Schmerzensgeld bezahlt beim nächsten Mal, damit man damit überhaupt noch fährt.
0: Ja, dankeschön, Daniela. Das ist schon hart, oder? Was sagten ihr dazu, zu dem von der Deutschen Bahn geplanten Alkoholverbot an allen Bahnhöfen in Deutschland? Schickt gerne weiter eure Nachrichten rein via WhatsApp 0160 339 7000 oder ihr ruft an und sprecht auf die Mailbox. Das ist dann die 0800 339 7000. Ihr hört Antenne NRW. Ich bin Marc Neugebauer. Schönen Morgen euch.

0: Start in den Mittwoch mit Colby, Calais und Bubbly. Hier ist Antenne NRW mit den besten Hits aller Zeiten. Jetzt die Bitte an euch, dass ihr mal, sofern ihr gerade nicht am Steuer sitzt, mal euer Handy in die Hand nehmt und bitte folgende Schritt-für-Schritt-Anleitung befolgt. Da wäre ich euch wirklich sehr, sehr, sehr dankbar. Passt auf, öffnet mal eure Instagram-App. Ja, sehr gut. Dann geht ihr bitte mal auf Antenne NRW und folgt uns da bitte, wenn ihr es noch nicht tut. Hey, ab sofort auch da wichtige News für Nordrhein-Westfalen, zum Beispiel aktuell über eine ganz üble Abzocke in der Urlaubszeit in NRW und in Zukunft auch das ein oder andere feine Gewinnspiel für euch. Also bitte, jetzt folgen bei Instagram Antenne NRW, wenn ihr das noch nicht tut. Ich schaue jetzt auch mal rein in die App und schau, wer von euch dazukommt und ja, ihr könnt dann gerne auch gleich mal eine Nachricht schicken. Antwort kommt umgehend von mir. Ja, bis gleich.
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Supertramp, Breakfast in America bei Antenne NRW. Die besten Hits aller Zeiten für euch. 8:35 ist es gleich. Einen wunderschönen guten Morgen euch und danke fürs Einschalten. Ich weiß ja, dass es manchmal nicht so einfach ist mit mir. Ja, kommt gut rein in den Mittwoch und denkt dran, wenn ihr gleich noch beim Bäcker haltet, euch einen Coffee to go mitnehmt, schaut, ob dieser Deckel richtig sitzt. Wir hatten es alle schon, dass es nicht so war. Wollen wir nicht weiter drüber reden. Die besten Hits aller Zeiten jetzt mit Elton John und Dua Lipa. Antenne NRW hier. Guten Morgen. 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
1: Ich bin Moritz Einzel. Guten Morgen. Die Polizei Kleve lädt heute zum gemeinsamen Kaffee ein. Auf dem Peter-Plümpe-Platz in Kevelaar können Bürgerinnen und Bürger von 9.30 Uhr bis 14.30 Uhr ganz zwanglos mit den Polizisten reden, ohne Zeitdruck und außerhalb von Einsätzen. NRW-Innenminister Reul ist von 10 bis 11 Uhr dabei. Das Format Coffee with a Cop macht an verschiedenen Orten in ganz NRW Halt. Die Idee stammt ursprünglich aus den USA. In einem Maskenstreit aus der Corona-Zeit könnte heute das Urteil am Landgericht Bonn fallen. Ein Hamburger Textilhändler fordert vom Bund 287 Millionen Euro plus Zinsen, insgesamt fast 464 Millionen Euro. Er behauptet damals nach einem Telefonat mit Ex-Bundesgesundheitsminister Spahn einen Kaufvertrag über Schutzmasken abgeschlossen zu haben. Der Bund bestreitet das.
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1: Jetzt in der Früh kann es stellenweise anfangen zu regnen. Dazu starten wir mit 8 bis 13 Grad in diesen Mittwoch. Im Tagesverlauf bleibt es ziemlich bedeckt mit zeitweise leichtem Regen, gerade im Nordwesten. Mehr als 19 bis 23 Grad sind nicht drin. Morgen wird es wieder freundlicher, dann bleibt es größtenteils trocken.
2: Jetzt das Aktuellste aus der Antenne NRW Verkehrszentrale. Vorsicht auf der A59, Dienstlaken Richtung Duisburg zwischen Duisburg-Walsum und Duisburg-Althamborn. Da läuft noch die Unfallaufnahme, die Strecke ist gesperrt. Auf der A1, Euskirchen Richtung Köln zwischen Frechen und dem Kreuz Köln-Nord steht ihr in 7 Kilometern Stau. Plant hier gut 52 Minuten mehr ein. Auf der A59, Dienstlaken Richtung Duisburg, zwischen Duisburg-Walsum und Duisburg-Althamborn geht wegen der Sperrung kaum was voran. Ihr braucht dort mindestens 25 Minuten länger. Auf der A3, Arnheim Richtung Köln, zwischen dem Kreuz Oberhausen und Duisburg-Wedau braucht ihr rund 13 Minuten länger. Auf der A57, Krefeld Richtung Köln zwischen Köln-Worringen und dem Kreuz Köln-Nord habt ihr stockenden Verkehr. Habt ihr mehr entdeckt, dann gebt gern Bescheid per WhatsApp an die 0160 339 7000.
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3: Na schaut mal, die Hälfte der Woche haben wir ja schon fast gewuppt. Es ist Mittwoch, einen wunderschönen guten Morgen euch. Gleich noch mehr gute Nachrichten, denn circa 5 Minuten noch, dann gibt's die Good News auf die Ohren. Und da sprechen wir über eine Sache. Wenn wir die einmal pro Woche essen, dann kann das unser Alzheimer-Risiko deutlich senken. Ja, das ist die gute Nachricht des Tages, um was es da geht. Was wir einmal pro Woche essen sollten. Darüber quatschen wir also in circa 5 Minuten bei mir in den Good News.
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0: Hellbook and Candle, Rescue Me. Hier ist Antenne NRW mit den besten Hits aller Zeiten. Schönen guten Morgen euch.
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0: Gute Nachrichten heute Morgen vom Frühstückstisch. Genauer gesagt gibt es diese eine Sache, die ihr einmal pro Woche essen solltet. Denn, gut, ich weiß, es gibt viele Studien, aber ich glaube Ihnen gerne, wenn sie positiv sind, ja. Es gibt eine Studie, die sagt, wenn man diese eine Sache einmal pro Woche isst, dann kann das Alzheimer-Risiko wohl um die Hälfte reduziert werden. Es geht um, na, habt ihr eine Idee? Das Frühstücksei. Könnte schlimmer sein, oder? Da ist ein Nährstoff drin im Eigelb, der wohl gut für unser Hirn ist, und schon ein Ei pro Woche kann das Alzheimer-Risiko laut dieser Studie senken. Und jetzt ist nur noch die Frage, wie bereitet ihr eure Eier zu? Ja, im Topf oder auch mit Eierkocher? Ich nämlich wurde tatsächlich von einer Freundin verspottet, weil ich einen Eierkocher habe, ja? Sie sieht es als ein völlig sinnloses Gerät und sagt, man macht seine Eier einfach im Topf warm auf dem Herd. So, und jetzt erhoffe ich mir ein bisschen Unterstützung von euch.
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0: Van Halen ist das. Jump, Antenne NRW hier mit den besten Hits aller Zeiten. Guten Morgen. Also irgendwie läuft's momentan in Bonn nicht so richtig, oder? Erst das Desaster mit der Nordbrücke, was allen Pendlern ja eigentlich schon genug Nerven kostet. Jetzt diese Nachricht gestern. 60 der 75 Stadtbahnen können erstmal nicht fahren. Das wird wohl bis nächste Woche so bleiben. Es müssen mögliche Ermüdungsschäden geprüft werden. Gott sei Dank in den Ferien, muss man ja sagen. Da ist ein bisschen weniger los. Es gibt auch noch eine gute Nachricht. Die Kölner Verkehrsbetriebe unterstützen Bonn gerade mit 20 Wagen. Sehr gut, dass ihr zusammenhaltet. Ja, welche Linien da in Bonn betroffen sind bei den Stadtbahnen, was fährt, was nicht fährt, alles, was ihr wissen müsst, haben wir euch zusammengefasst, findet ihr jetzt auf antenne.nrw und aktuelle News aus Nordrhein-Westfalen für Nordrhein-Westfalen. Auch auf unserem Instagram-Account antenne.nrw. Ich würde mich sehr freuen, wenn ihr uns da jetzt folgt. Ich schau da jetzt rein, schau, wer von euch dazukommt.
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Wham! Bei Antenne NRW, die besten Hits aller Zeiten für euch. 8:08 ist es. Schön, dass ihr mit dabei seid. 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Ja, gegen 8:50 bleibt unbedingt dabei. Milo, jetzt bei Antenne NRW. Ich bin Marc Neugebauer. Guten Morgen euch.

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1: Ich bin Moritz Einzel. Guten Morgen. Beim Testlauf neuer KI-Modelle des ChatGPT-Entwicklers OpenAI hat es einen außergewöhnlichen Zwischenfall gegeben. Die Software drang eigenständig in die Computersysteme einer anderen KI-Firma ein und verhielt sich dabei wie ein gewiefter Hacker, teilte OpenAI mit. Das betroffene Unternehmen Hugging Face bestätigte den Angriff. OpenAI wollte die Fähigkeit eines neuen KI-Modells testen, Sicherheitslücken für Cyberattacken auszunutzen. Die KI ging dabei deutlich weiter als erwartet. Für Mieterinnen und Mieter in Deutschland bleibt München die teuerste Stadt. Laut einer Analyse des Kieler Instituts für Weltwirtschaft liegt die Kaltmiete dort im Schnitt bei fast 24 Euro pro Quadratmeter. Bundesweit sind die Mieten in den 37 untersuchten Städten und Regionen im zweiten Quartal im Vergleich zum Vorjahr um 3% gestiegen. Das deutlichste Plus gibt es in Köln und Hamburg. Die Mieten in Deutschland steigen immer weiter und das bekommen die Menschen in NRW teils besonders stark zu spüren. Köln und Düsseldorf gehören zu den drei Großstädten, in denen die Angebotsmieten im Jahresvergleich am stärksten zugelegt haben. In Köln lagen sie im zweiten Quartal um 6% höher als im Vorjahreszeitraum. In Düsseldorf waren es 4,1%. Der Bundesschnitt liegt bei 3%. Immer noch sind 600 rote Polstersessel aus dem städtischen Bühnenhaus Bocholt im Münsterland verschwunden. Die Staatsanwaltschaft Hildesheim hat darum Ermittlungen eingeleitet. Sie weiß aber nicht, wo sich der Beschuldigte aufhält. Die Stadt hatte die Sessel eigentlich aufpolstern wollen und damit einen Betrieb in Niedersachsen beauftragt. Seit über einem Jahr kommt von dort aber keine Antwort mehr.
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1: Jetzt in der Früh kann es stellenweise anfangen zu regnen. Dazu starten wir mit 8 bis 13 Grad in diesen Mittwoch. Im Tagesverlauf bleibt es ziemlich bedeckt mit zeitweise leichtem Regen, gerade im Nordwesten. Mehr als 19 bis 23 Grad sind nicht drin. Morgen wird es wieder freundlicher, dann bleibt es größtenteils trocken.
2: Jetzt das Aktuellste aus der Antenne NRW Verkehrszentrale. Achtung, auf der A59 Dienstlaken Richtung Duisburg zwischen Duisburg-Walsum und Duisburg-Althamborn, da ist nach einer Unfallaufnahme die Strecke gesperrt. Auf dem Kölner Ring, der A1 Euskirchen Richtung Köln zwischen dem Kreuz Köln-West und dem Kreuz Köln-Nord braucht ihr mindestens 40 Minuten länger. Auf der A59 Dienstlaken Richtung Duisburg zwischen Duisburg-Walsum und Duisburg-Althamborn geht wegen der Sperrung kaum was, plant gut 20 Minuten mehr ein. Auf der A46 Heinsberg Richtung Düsseldorf zwischen Grevenbruch und dem Kreuz Neuss-West dauert es rund 13 Minuten länger. Auf der A3 Arnheim Richtung Köln zwischen dem Kreuz Oberhausen und Duisburg-Wedau habt ihr stockenden Verkehr. Habt ihr mehr entdeckt, dann gebt gern Bescheid per WhatsApp an die 0160 339 7000.
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3: Guten Morgen, schönen Start in den Mittwoch euch. 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Also speichert das mal noch in Ruhe ab, wo es in dieser Woche für euch kostenlos hingeht. Und eure nächste Gewinnchance für die Antenne NRW Sommerferien gleich in 5 Minuten bei mir in der Sendung.
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0: Sheeran bei Antenne NRW. Die besten Hits aller Zeiten für euch. Guten Morgen. Gleich noch mehr Hits, unter anderem von Bob Marley. Und davor hört ihr gleich noch Janet Jackson.
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0: Auch das ist der Sound von Antenne NRW. Bob Marley, Could You Be Loved? Die besten Hits aller Zeiten für euch. Guten Morgen. Ja, das könnte dann durchaus eine böse Überraschung geben nach den Sommerferien. Deswegen passt auf, dass ihr in diesen Tagen nicht auf unseriöse Park-Service-Anbieter reinfallt. Die Polizei warnt momentan nämlich vor Park-and-Fly-Angeboten rund um den Flughafen Düsseldorf. Gab wohl jetzt schon mehrere Fälle, dass Kunden ihr Auto vor dem Urlaub an den Dienstleister übergeben haben. Der sollte das dann eigentlich auf einen Stellplatz bringen. Allerdings gibt es wohl den Verdacht, dass ein paar Anbieter im Raum Ratingen die Fahrzeuge dann für private Fahrten, als Shuttle, als Taxi oder, Achtung, sogar für illegale Straßenrennen genutzt haben. Wie verrückt ist das bitte? Die Folge, klar, mehr Kilometer auf dem Tacho, teilweise eben auch Schäden und es gab wohl auch den Fall, dass es das Auto gar nicht zurückgab. Also notiert euch unbedingt euren Kilometerstand, wenn ihr euer Auto abgebt, macht am besten ein Foto davon und noch viel wichtiger, wenn die Angebote für diesen Park-and-Fly-Service im Vergleich viel günstiger sind, ja, als üblich oder euch irgendwas seltsam vorkommt, lasst es lieber. Alles zusammengefasst zu diesem kleinen Skandal, muss man ja sagen. Alles zusammengefasst auch nochmal auf antenne.nrw.
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auch ein starker Hit, oder? Titio, Come Along bei Antenne NRW. Das sind die besten Hits aller Zeiten für euch. Wunderschönen guten Morgen um 9.23 Uhr. So, jetzt geht nochmal in die Kaffeeküche, holt euch einen frischen Kaffee und dann um 9:30 Uhr für euch alles, was an diesem Morgen wichtig ist. Dann gibt's NRW in 60 Sekunden, damit ihr auch wirklich auf dem aktuellen Stand der Dinge seid. Jennifer Page, Crush, gibt's jetzt auf die Ohren. Ich bin Marc Neugebauer. Morgen!

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1: Ich bin Moritz Einzel. Guten Morgen. Die Mieten in Deutschland steigen immer weiter und das bekommen die Menschen in NRW teils besonders stark zu spüren. Köln und Düsseldorf gehören zu den drei Großstädten, in denen die Angebotsmieten im Jahresvergleich am stärksten zugelegt haben. In Köln lagen sie im zweiten Quartal um 6% höher als im Vorjahreszeitraum. In Düsseldorf waren es 4,1%. Der Bundesschnitt liegt bei 3%. Immer noch sind 600 rote Polstersessel aus dem städtischen Bühnenhaus Bocholt im Münsterland verschwunden. Die Staatsanwaltschaft Hildesheim hat darum Ermittlungen eingeleitet. Sie weiß aber nicht, wo sich der Beschuldigte aufhält. Die Stadt hatte die Sessel eigentlich aufpolstern wollen und damit einen Betrieb in Niedersachsen beauftragt. Seit über einem Jahr kommt von dort aber keine Antwort mehr.
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1: Jetzt in der Früh kann es stellenweise anfangen zu regnen. Dazu starten wir mit 8 bis 13 Grad in diesen Mittwoch. Im Tagesverlauf bleibt es ziemlich bedeckt mit zeitweise leichtem Regen, gerade im Nordwesten. Mehr als 19 bis 23 Grad sind nicht drin. Morgen wird es wieder freundlicher, dann bleibt es größtenteils trocken.
2: Jetzt das Aktuellste aus der Antenne NRW Verkehrszentrale. Achtung, auf der A59 Dienstlaken Richtung Duisburg zwischen Duisburg-Walsum und Duisburg-Althamborn, da ist nach einer Unfallaufnahme die Strecke gesperrt. Auf dem Kölner Ring, der A1 Euskirchen Richtung Köln zwischen dem Kreuz Köln-West und dem Kreuz Köln-Nord, braucht ihr mindestens 40 Minuten länger. Auf der A59 Dienstlaken Richtung Duisburg zwischen Duisburg-Walsum und Duisburg-Althamborn geht wegen der Sperrung kaum was, plant gut 20 Minuten mehr ein. Auf der A46 Heinsberg Richtung Düsseldorf zwischen Grevenbruch und dem Kreuz Neuss-West dauert es rund 13 Minuten länger. Auf der A3 Arnheim Richtung Köln zwischen dem Kreuz Oberhausen und Duisburg-Wedau habt ihr stockenden Verkehr. Habt ihr mehr entdeckt, dann gebt gern Bescheid per WhatsApp an die 0160 339 7000.
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3: Guten Morgen, rein geht's in den Mittwoch und jeden Mittwoch gibt's euer Film- und Serien-Update bei mir in der Show. Kino und Couch, und dann müssen wir heute Morgen über einen neuen Film sprechen, der dafür verantwortlich ist, dass ich mich sehr, sehr, sehr alt fühle. So, welcher Film das ist und warum ich mich deswegen so alt fühle, darüber quatschen wir in 5 Minuten bei Kino und Couch, euer Film- und Serien-Update.
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0: Morgen mit Antenne NRW und den besten Hits aller Zeiten. Gleich haben wir mehr davon, unter anderem von Natasha Bedingfield. Und davor hört ihr noch Bon Jovi, Living on a Prayer.
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0: Alter Schwede, 30 Jahre ist es her, als Toy Story in die Kinos kam. Ich hatte den ersten Teil damals noch auf VHS-Videokassette. So schön. Daran merke ich heute Morgen nochmal, wie alt ich inzwischen eigentlich bin. Morgen startet Toy Story 5 und Sebastian Will aus unserer Kinoredaktion hat Teil 5 für euch mal etwas genauer unter die Lupe genommen.
2: Toy Story ist so eine Filmreihe, bei der sofort Erinnerungen wach werden. Im inzwischen fünften Teil wird es thematisch sogar besonders interessant und aktuell. Denn Bonnie, das Mädchen, das im Film mit den alten Spielzeugfiguren spielt, bekommt eines Tages ein neues Spielzeug geschenkt. Und zwar ein intelligentes Tablet.
3: Danke, danke! Hi, ich bin Lillipad. Lass uns spielen!
2: Auf einmal müssen sich unsere Spielzeughelden fragen, ob Kinder sie überhaupt noch brauchen.
4: Ist die Lage für Spielzeuge wirklich so schlimm?
5: Wir finden täglich immer mehr vergessenes Spielzeug.
6: Wir sind verloren!
7: Die Technik übernimmt unser Zuhause.
2: Clever, weil der Film damit ein Thema erwischt, das alle Familien kennen. Wie oft und wie lange dürfen unsere Kids vorm Bildschirm hängen?
8: Bonnie braucht uns immer noch!
2: Gleichzeitig bleibt Toy Story natürlich Toy Story. Warmherzig, wahnsinnig witzig mit diesem typischen Pixar-Gefühl. Und für Kinder ist es auf jeden Fall ein spannendes Abenteuer. Und für viele Erwachsene ja fast schon ein Wiedersehen mit alten Freunden.
9: Schön, sie wieder streiten zu sehen.
10: Das ist es.
0: Morgen also startet Toy Story Teil 5 in den Kinos. Euch allen viel Spaß, falls ihr reinschaut.
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0: 2027 sollen alle bestehenden Konten dann geschlossen werden. Und die Frage ist, sollte es dieses Social-Media-Verbot für Kids auch bei uns geben? Es wird viel diskutiert. Rosika hat sich da gemeldet.
1: Ich bin absolut dagegen, sowas zu verbieten, weil in dem Moment, wenn wir irgendwas verbieten oder irgendwas einschränken, wird es für die, gerade die Jugendlichen, deutlich interessanter. Ich finde, es ist viel, viel wichtiger, dass es ja in den Händen der Eltern einfach liegt, dass das auch den Eltern mal bewusst wird, dass wir den Einfluss darauf haben, wie gehen die Kinder mit dem Handy um. Das heißt, wie oft habe ich denn selber das Handy in der Hand? Oder wie kann ich denn meinem Kind vermitteln, dass das Handy eigentlich eine super Sache ist, auch den Kontakt zu Social Media, ohne das maßlos zu übertreiben und vielleicht auch nicht unbedingt alles zu glauben, was man da drin sieht. Ich glaube, das ist der Schlüssel.
0: Ja, danke dir, Rosika. Und was sagt ihr? Frankreich hat als erstes EU-Land ein Social-Media-Verbot für alle unter 15 beschlossen. Sollte es das auch bei uns geben? Eure Meinung gerne via WhatsApp 0160 339 7000.
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Bryan Adams, Run to You, hier ist Antenne NRW mit den besten Hits aller Zeiten. Wunderschönen guten Morgen. So, ich bin jetzt raus. Mein Name ist Marc Neugebauer. Soweit guten Morgen NRW für den heutigen Mittwoch. Ab 10 übernimmt jetzt Kollegin Anne Graul und die schaut mit euch auf die

Netflix-Streaming-Zahlen, denn die Zahlen fürs erste Halbjahr stehen fest und vor allem steht auch der erfolgreichste Netflix-Film des ersten Halbjahres fest, welcher das ist, welchen ihr vielleicht gesehen haben solltet. Das hört ihr jetzt gleich um 10 nach 10 bei Anne Graul hier bei Antenne NRW. Davor noch Passenger, Let Her Go. Schönen Tag euch noch.

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2: Ich bin Moritz Einzel. Für Opfer von Terroranschlägen soll es auf Dauer einen verlässlichen Ansprechpartner des Bundes geben. Justizministerin Hubich bringt heute ein Gesetz ins Kabinett ein, um das Amt des Bundesopferbeauftragten gesetzlich zu verankern. Unterdessen erinnert heute Nachmittag die Stadt München mit einer Gedenkveranstaltung an die Opfer des rassistischen Attentats vor 10 Jahren am Olympia-Einkaufszentrum. Damals hatte ein 18-Jähriger 9 Menschen und sich selbst erschossen. Die Bahn will Alkoholkonsum an sämtlichen Bahnhöfen in Deutschland verbieten. Die Gewerkschaft der Polizei begrüßt das grundsätzlich, was die Umsetzung angeht. So hat der stellvertretende GdP-Vorsitzende Peutz im ZDF gesagt, das Hausrecht müsse erstmal die DB-Sicherheit durchsetzen.
3: Unsere Kolleginnen und Kollegen der Bundespolizei, die tagtäglich einen guten Job machen, die werden erst zuständig, wenn quasi Straftaten passieren und diese zu verfolgen, um diese zu ahnden. Das wird wahrscheinlich passieren, wenn dann Platzverweise und das Hausverbot durchgesetzt werden muss, aus Erfahrung, dass über 80% dann die Bundespolizei unterstützend tätig werden muss. Hier müssen wir personell auf jeden Fall die Bundespolizei stärken.
2: Die Bundespolizeigewerkschaft wiederum hält das Alkoholverbot nicht für durchsetzbar. Gewerkschaftschef Ostermann sagte, die Bundespolizei habe hier nicht die Verantwortung. In Deutschland sind 2024 rund 23 Millionen Tonnen gefährliche Abfälle angefallen. Die Menge stieg damit im Vergleich zum Jahr davor um 2,4%, teilte das Statistische Bundesamt mit. Gefährliche Abfälle können beispielsweise brandfördernd, krebserregend oder reizend sein. Sie müssen speziell entsorgt werden. Ein Hinweis eines Gefangenen hat in der JVA Siegburg einen Großeinsatz der Polizei ausgelöst. Es gibt den Verdacht, dass ein gewaltsamer Aufstand geplant war. Die Lage sei unter Kontrolle, so das Justizministerium von NRW. Minister Limbach hat gesagt, dass die Androhung bewaffneter Gewalt eine rote Linie sei. Sollte sich der Verdacht bewahrheiten, würden die Drahtzieher die volle Härte des Gesetzes zu spüren bekommen.
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2: Das Wetter in NRW ist etwas wechselhaft heute. Aus Nordwesten sind leichter Regen oder Sprühregen möglich. Die Höchstwerte liegen zwischen 19 und 23 Grad. Im Bergland geht es auf maximal 18 Grad hoch. Dieses wechselhaft bewölkte Wetter zieht sich dann auch durch die Nacht und den morgigen Donnerstag. Die Temperaturen bleiben gleich.
4: Jetzt das Aktuellste aus der Antenne NRW Verkehrszentrale. Auf der A1 Kölner Ring Euskirchen Richtung Köln zwischen Kreuz Köln West und Kreuz Köln Nord steht ihr im Stau. Da braucht ihr mindestens 30 Minuten länger. Auf der A44 Dortmund Richtung Kassel zwischen Kreuz Wünnenberg-Haaren und Marsberg geht ebenfalls kaum was voran. Plant hier rund 19 Minuten mehr ein. Auf der A45 Hagen Richtung Dortmund zwischen Kreuzhagen und Dortmund Süd läuft es stockend. Ihr braucht etwa 8 Minuten länger. Auch auf der A4 Kölner Ring Köln Richtung Herlen-Aachen zwischen Dreieck Köln-Heumer und Köln-Eiffeltor nur stockender Verkehr. Hier dauern es auch ungefähr 8 Minuten länger. Habt ihr mehr entdeckt, dann gebt gern Bescheid per WhatsApp an die 0160 339 7000.
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6: Hallo zusammen, einen extrem energiegeladenen Start an diesem Mittwochvormittag wünschen wir euch. Heute ist der 22.07. und da kann man sagen, der Juli neigt sich so langsam, aber sicher dem Ende entgegen. Die erste Hälfte des Jahres 2026, ja, die ist schon wieder passé und auch die Streamingdienste, die haben jetzt eine Bilanz gezogen. Netflix beispielsweise hat seine Streamingzahlen für das erste Halbjahr veröffentlicht und damit auch den erfolgreichsten Film bisher. Welcher das ist und warum er so erfolgreich ist, darüber sprechen wir in 5 Minuten. Die besten Hits aller Zeiten, tollen Start in den Vormittag mit John Mendes und das hier ist ein Starship. We Build the City. Toller Track, kommt mir gut in und durch diesen wundervollen Tag. Ich bin hier Anne, ich grüße euch.

0: Das ist Antenne NRW, die besten Hits aller Zeiten. Wenn das erste Halbjahr beendet ist, dann ziehen ja viele Firmen Bilanz. Was hat man geschafft und wie geht man auch die nächsten Monate an? So auch die Streaming-Anbieter. Netflix beispielsweise hat jetzt seine Streaming-Zahlen veröffentlicht und der erfolgreichste Film vom Halbjahr 2026 steht damit auch fest. An der Spitze landet War Machine. Das ist ein Science-Fiction-Action-Film mit Reacher-Star Alan Ritchson. 147 Millionen Abrufe, deutlich auf Platz 1 gelandet und mal wieder ein Beweis, dass Actionfilme auf Streaming-Plattformen sehr beliebt sind. Wir haben uns den Blockbuster mal genauer angeschaut und das ist so ein Mix aus Science-Fiction, Militär-Action und Survivor-Thriller.
1: Wir sind für den Aufbau hier, um zu beschützen, um die hiesige Bevölkerung zu unterstützen. Zu diesem Zweck müssen wir es vermeiden, sie zu töten, um jeden Preis. Wir können ihnen nicht helfen wollen und sie gleichzeitig umbringen. Das ist ein Widerspruch in sich.
2: Wir befinden uns seit 8 Jahren im Krieg. Angesichts ihres Rufs und ihres Elans sind wir der Hoffnung, dass sie der Mann sind, der dieser Aufgabe gewachsen ist.
3: Wir kennen General McMahon als den Mann, der Al-Zarqawi ausgeschaltet hat, der Al-Qaida in die Eier getreten hat.
4: Gern geschehen.
5: Präsentieren Sie es gut. Verschieben Sie die Kompassnadel ein wenig.
6: Wir können nicht für immer in Afghanistan bleiben.
1: Darum werde ich das hier gewinnen. Mein Team und ich wollen eine ganz neue Richtung einschlagen.
7: Was ist diese neue Richtung?
1: Wir bauen Afghanistan zu einem freien und wohlhabenden Land auf.
5: Na gut, lächeln Sie für die Kamera.
7: Klingt genau wie die alte Richtung.
1: Ich bin nicht hier, um diesen Krieg zu verwalten. Gewiss bin ich nicht hier, um zu kneifen.
8: Es ist meine Aufgabe, sicherzustellen, dass Ihre persönlichen Ambitionen nicht dominieren.
9: USA und alle USA!
10: Wir sind hier mit voller Ausrüstung, um diese Leute davon zu überzeugen, dass wir tief im Innern ganz nette Leute sind.
11: Ich muss eine Waffe erkennen.
12: Wenn sie jemand knackt, dann sie.
13: Sie sind nicht hier, um zu siegen, sondern um den Müll zu beseitigen.
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0: Wie entspannt kann ein Mittwochvormittag klingen? Antenne NRW hat die besten Hits aller Zeiten. So einige davon haben die Pet Shop Boys geliefert und die waren jetzt erst kürzlich bei uns in Nordrhein-Westfalen unterwegs. Am 10. Juli gab es ja das Konzert in Mönchengladbach und es war so ein richtig schöner Sommerabend voller Popgeschichte. Bisschen Nostalgie, ganz viel Popkunst und die Pet Shop Boys, die haben echt begeistert in Mönchengladbach. Sie sind ja unterwegs gewesen mit ihrer spektakulären Dreamworld Show und der Sänger, der Frontmann, der hatte an diesem Abend, an dem 10. Juli sogar Geburtstag, den 72. Unvergessen, unfassbar tolle Kult-Tracks, gleich nach ein paar kurzen Infos mit Always On My Mind. Die besten Hits aller Zeiten sind das.
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1: Das Wetter in NRW ist etwas wechselhaft heute. Aus Nordwesten sind leichter Regen oder Sprühregen möglich. Die Höchstwerte liegen zwischen 19 und 23 Grad. Im Bergland geht es auf maximal 18 Grad hoch. Dieses wechselhaft bewölkte Wetter zieht sich dann auch durch die Nacht und den morgigen Donnerstag. Die Temperaturen bleiben gleich.
2: Jetzt das Aktuellste aus der Antenne NRW Verkehrszentrale. Auf der A1 Kölner Ring Euskirchen Richtung Köln zwischen Kreuz Köln West und Kreuz Köln Nord steht ihr im Stau. Da braucht ihr mindestens 30 Minuten länger. Auf der A44 Dortmund Richtung Kassel zwischen Kreuz Wünnenberg-Haaren und Marsberg geht ebenfalls kaum was voran. Plant hier rund 19 Minuten mehr ein. Auf der A45 Hagen Richtung Dortmund zwischen Kreuzhagen und Dortmund Süd läuft es stockend. Ihr braucht etwa 8 Minuten länger. Auch auf der A4 Kölner Ring Köln Richtung Herlen-Aachen zwischen Dreieck Köln-Heumer und Köln-Eiffeltor nur stockender Verkehr. Hier dauern es auch ungefähr 8 Minuten länger. Habt ihr mehr entdeckt, dann gebt gern Bescheid per WhatsApp an die 0160 339 7000.
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0: Einen tollen Mittwochvormittag wünschen wir euch, Antenne NRW mit den besten Hits aller Zeiten. Wenn der Himmel schwarz wird und es blitzt und donnert, dann kramen ja viele von uns diese alten Weisheiten aus dem Gedächtnis hervor. Zum Beispiel mit Eichen sollst du weichen, Buchen sollst du suchen. Das ist so ein richtiger Klassiker. Aber stimmt das eigentlich oder bringen wir uns mit solchen Sprüchen erst recht in Gefahr beim Thema Gewitter? Das klären wir jetzt in unserem Alltagscheck.
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0: Mein Kollege Tim, der hat die bekanntesten Gewittermythen mal auf den wissenschaftlichen Prüfstand gestellt. Tim, fangen wir direkt mit dem Baumspruch an. Ist an den Buchen wirklich was dran?
2: Nee, das ist ein vollkommen lebensgefährlicher Irrglaube. Dem Blitz ist es tatsächlich völlig egal, ob er in eine Buche, eine Eiche oder eine Fichte einschlägt. Er sucht sich einfach den höchsten Punkt in der Umgebung und das ist im Wald nun mal ein Baum. Der Spruch entstand vermutlich, weil Buchen eine glatte Rinde haben. Wenn es regnet, fließt das Wasser wie ein Film daran herunter und leitet den Blitz oft unsichtbar in den Boden. Bei Eichen mit ihrer rissigen Rinde kommt es dagegen eher zu sichtbaren Absprengungen. Aber gefährlich ist es unter jedem Baum. Beim Gewitter also weg von allen Bäumen und ab in die Hocke mit geschlossenen Füßen.
0: Wie sieht's denn drinnen aus? Stimmt es, dass man bei Gewitter nicht duschen sollte und das Smartphone den Blitz anzieht?
2: Beim Handy kann ich dich beruhigen. Die elektromagnetischen Wellen und das bisschen Metall sind viel zu schwach, um einen Blitz anzuziehen. Da passiert gar nichts. Beim Duschen hingegen ist tatsächlich Vorsicht geboten, allerdings nur in Altbauten. Wenn das Haus noch alte Wasserleitungen aus Metall hat, die nicht an den Haupterdungsanschluss angeschlossen sind, kann die elektrische Spannung eines Einschlags über das Wasser weitergeleitet werden. In modernen Häusern mit Kunststoffrohren und funktionierendem Blitzschutz ist das Duschen dagegen völlig harmlos.
0: Dankeschön, Tim. Morgen geht's im Alltagscheck um Schimmel und von wann man die Lebensmittel besser nicht mehr essen sollte.
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0: Der Lieferant für die besten Hits aller Zeiten, das ist Antenne NRW. Schön, dass ihr uns gefunden habt. Wir wünschen euch einen tollen Mittwoch. Eine Mischung aus legendären Musikstreams und den aktuellsten und wichtigsten Infos aus unserem Bundesland Nordrhein-Westfalen. Diese ist zu finden auf unserer Homepage, die heißt antenne.nrw. Gerne mal reinklicken. Wir schauen uns gerade mal 2, 3 Schlagzeilen an. Vor dem Landgericht Bonn, da geht es nämlich heute entscheidend zu, in einem Streit um einen gescheiterten Maskendeal aus der Corona-Zeit. Jens Spahn soll ja damals 2020 telefonisch und per E-Mail Schutzmasken für mehrere Millionen Euro bestellt haben. Außerdem alles zum Fall eines getöteten Kinderarztes, der in seiner Villa in einem Vorort von Dortmund aufgefunden worden ist. Jetzt hat man einen der Söhne festgenommen. Und stockender Glasfaserausbau bei uns in Nordrhein-Westfalen. Schon vor einigen Wochen hat man den Ausbau in Bonn-Beuel gestoppt, obwohl etwa 6000 Menschen Vorverträge abgeschlossen hatten. Die Einzelheiten dazu bei uns. Und die Musikstreams? 70er, 80er, 90er, 2000er. Einer heißt Bella Italia. 80er Party-Hits haben wir. 90er Club-Hits. Also alles, was das Herz begehrt. Gerne mal vorbeischauen und gleichzeitig immer up-to-date sein.
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1: Ich bin Stefan Schütz. Bezahlbaren Wohnraum zu finden, wird für viele Menschen immer schwieriger. Doch nicht in allen deutschen Metropolen liegen die Mietpreise stark zu. In einigen Großstädten sinken sie sogar. Das sagen Experten vom Kiel-Institut für Weltwirtschaft. Mehr von Claudia Wächter.
2: Ausgerechnet Berlin. In der Hauptstadt gehen die Mietpreise runter. Zumindest etwas. In Köln oder Hamburg dagegen haben alle Wohnungssuchenden eher schlechte Karten. Absoluter Spitzenreiter ist aber München. Da kostet der Quadratmeter Kaltmiete unterm Strich knapp 24 Euro. Und in Leipzig, da sind die Mietpreise am günstigsten.
1: Als erstes EU-Land verbietet Frankreich Kindern unter 15 Jahren die Nutzung von Social-Media-Plattformen wie etwa TikTok und Snapchat. Eine entsprechende Regelung hat das Parlament in Paris beschlossen. Ab dem 1. September dürfen Kinder unter der Altersgrenze keine Konten mehr anlegen. Für Opfer von Terroranschlägen soll es auf Dauer einen verlässlichen Ansprechpartner des Bundes geben. Justizministerin Hubig bringt heute ein Gesetz ins Kabinett ein, um das Amt des Bundesopferbeauftragten gesetzlich zu verankern. Unterdessen erinnert die Stadt München heute Nachmittag mit einer Gedenkveranstaltung an die Opfer des rassistischen Attentats vor 10 Jahren am Olympia-Einkaufszentrum. Auch Bundespräsident Steinmeier wird sprechen. In Deutschland sind 2024 rund 23 Millionen Tonnen gefährliche Abfälle angefallen. Die Menge stieg damit im Vergleich zum Jahr zuvor um 2,4%, so das Statistische Bundesamt. Gefährliche Abfälle können beispielsweise brandfördernd, krebserregend oder reizend sein. Sie müssen speziell entsorgt werden. NRW kauft dem Bund Teile eines ehemaligen Militärgeländes in Mönchengladbach ab, um dort ein Abschiebegefängnis zu bauen. Der Kaufvertrag steht, heißt es, vom landeseigenen Bau- und Liegenschaftsbetrieb. Wann der Bau starten kann, ist aber noch unklar. Unter anderem muss der Bundestag den Verkauf noch bestätigen.
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1: Das Wetter ist etwas wechselhaft heute. Aus Nordwesten sind leichter Regen oder Sprühregen möglich. Die Höchstwerte liegen zwischen 19 und 23 Grad. Im Bergland geht es auf maximal 18 Grad hoch. Dieses wechselhaft bewölkte Wetter zieht sich dann auch durch die Nacht und den morgigen Donnerstag. Die Temperaturen bleiben gleich.
3: Jetzt das Aktuellste aus der Antenne NRW Verkehrszentrale. Vorsicht auf der A44 Aachen Richtung Mönchengladbach zwischen Broichweiden und Alsdorf. Da brennt ein Fahrzeug. Bitte bildet eine Gasse für die Rettungskräfte. Auf der A4 Köln Richtung Olpe zwischen Eckenhagen und Kreuz Olpe Süd hat es gekracht. Die Stelle ist noch nicht gesichert. Fahrt da bitte besonders vorsichtig. Auf der A44 Dortmund Richtung Kassel zwischen Kreuz-Wünnenberg-Haaren und Marsberg steht ihr im Stau. Plant mindestens 19 Minuten mehr ein. Auf der A46 Heinsberg Richtung Düsseldorf zwischen Kreuzholz und Kapellen läuft es nur zäh. Ihr braucht etwa 11 Minuten länger. Habt ihr mehr entdeckt? Dann gebt gern Bescheid per WhatsApp an die 0160 339 7000.
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5: Gediegene Grüße gehen raus an euch. Wir befinden uns mitten in der Urlaubssaison, seit dieser Woche ja auch in den Sommerferien bei uns in Nordrhein-Westfalen. Und dementsprechend gibt es bei uns immer mal wieder Tipps und Tricks, wie wir optimal durch diesen Sommer kommen. Wer von euch hat schon mal diese fiese Warnung auf dem Bildschirm gehabt? Temperatur zu hoch, Telefon muss abkühlen. Man kennt das. Wir haben gleich einen tollen Tipp, wie man das verhindern kann. Die besten Hits aller Zeiten, jetzt mit einem tollen 80er-Track und der klingt so richtig kultig. Und das ist so ein typischer 80er-Sound. 84 damals rausgekommen. Robert De Niro's Waiting kommt mir gut durch diesen wundervollen Mittwoch damit. Ich bin die Anne. Ich grüße euch. Hi!

0: Euer Mittwoch, Antenne NRW hat die besten Hits aller Zeiten und immer mal wieder Tipps und Tricks, wie wir optimal durch den Alltag kommen. Wer von euch hat denn schon mal diese fiese Warnung auf dem Bildschirm gehabt? Temperatur zu hoch, Telefon muss abkühlen. Unser Andi, der weiß ganz genau, wie wir dem Handy am Strand oder auch am See Schatten spenden können. Also Andi, erzähl es uns, wie verhindern wir den Smartphone-Hitzeschock?
1: Der größte Fehler ist, das Handy auf dem Handtuch in der prallen Sonne liegen zu lassen. Oder noch schlimmer, es unter das Kissen zu schieben, wo sich die Hitze staut. Mein Hack: winkelt das Smartphone einfach locker in ein helles, trockenes T-Shirt oder packt es in die schattige Innentasche eurer Strandtasche, die auf dem Boden steht. Und ganz wichtig, schaltet am Strand den Flugmodus ein, wenn ihr keine Nachrichten braucht. Bei schlechtem Empfang am See sucht das Handy nämlich ununterbrochen nach Netz und wird dadurch von innen heraus kochend heiß. Flugmodus an, Akku geschont und das Handy bleibt cool.
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1: Das Wetter ist etwas wechselhaft heute. Aus Nordwesten sind leichter Regen oder Sprühregen möglich. Die Höchstwerte liegen zwischen 19 und 23 Grad. Im Bergland geht es auf maximal 18 Grad hoch. Dieses wechselhaft bewölkte Wetter zieht sich dann auch durch die Nacht und den morgigen Donnerstag. Die Temperaturen bleiben gleich.
2: Jetzt das Aktuellste aus der Antenne NRW Verkehrszentrale. Vorsicht auf der A44, Aachen Richtung Mönchengladbach zwischen Broichweiden und Alsdorf. Da brennt ein Fahrzeug. Bitte bildet eine Gasse für die Rettungskräfte. Auf der A4 Köln Richtung Olpe zwischen Eckenhagen und Kreuz Olpe Süd hat es gekracht. Die Stelle ist noch nicht gesichert. Fahrt da bitte besonders vorsichtig. Auf der A44 Dortmund Richtung Kassel zwischen Kreuz-Wünnenberg-Haaren und Marsberg steht ihr im Stau. Plant mindestens 19 Minuten mehr ein. Auf der A46 Heinsberg Richtung Düsseldorf zwischen Kreuzholz und Kapellen läuft es nur zäh. Ihr braucht etwa 11 Minuten länger. Habt ihr mehr entdeckt? Dann gebt gern Bescheid per WhatsApp an die 0160 339 7000.
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0: Richtig toller Sound. Antenne NRW hat die besten Hits aller Zeiten. Und dass diese Welte zu erfolgreich sind, das hat meist auch einen guten Grund. Sie sind halt mehr als nur Musik, sie erzählen Geschichten, es wecken Gefühle und sie schaffen es auch, Menschen auf der ganzen Welt zu verbinden. Gestern haben sie das geschafft, heute, ja, und wahrscheinlich auch noch in vielen, vielen Jahren. Und genau so einen Track haben wir uns auch heute wieder herausgesucht und genauer angeschaut.
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2: 22. Juli 1985. Tina Turner ist mit We Don't Need Another Hero neu in den Charts. Mitte der 80er Jahre ist Tina Turner schon ein alter Hase auf der Bühne. 1960 springt sie das erste Mal als Solosängerin in Ike Turners Band ein. Damit sind sie erfolgreich. So erfolgreich, dass die Band direkt in Ike und Tina Turner umbenannt wird. Und von nun an touren sie durch die Welt, werden ein Paar und heiraten 1962 in Mexiko. Aber dort, wo der Erfolg nach außen hin scheint, im Inneren der Beziehung brodelt es gewaltig. Ike ist drogenabhängig und gewalttätig. Ende der 70er verlässt sie ihn und lässt sich scheiden. Aber auch ihre Karriere leidet darunter. Wer ist Tina Turner auf der Bühne ohne ihren genialen Konterpart Ike? Die nächsten Jahre werden harte Arbeit für sie. Sie bringt einzelne Songs raus und spielt zuerst wieder vor kleinerem Publikum, das aber langsam und beständig immer weiter wächst. Sie findet ihre eigene Identität und wird Anfang der 80er Jahre auch alleine zum Star. 1985 spielt sie dann in den Mad Max-Filmen mit und landet mit dem Titelsong zum Film Mad Max Jenseits der Donnerkuppel einen ihrer größten Hits. We Don't Need Another Hero. Ein Song, der auch nach ihrem Tod im Mai 2023 unvergessen bleibt.

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1: Ich bin Stefan Schütz. Noch nie waren in Deutschland so viele Pkw zugelassen wie zum Beginn des laufenden Jahres. Ihre Zahl stieg um rund 200.000 auf 49,5 Millionen Stück. Das meldet das Statistische Bundesamt. David Riemer berichtet.
2: Damit ist auch die Fahrzeugdichte auf einen neuen Höchststand gestiegen. Besonders viele Autos gibt es in den Flächenländern, allen voran im Saarland. Anders ist die Entwicklung in den Stadtstaaten. In Berlin und Bremen ging die Zahl der Autos pro Einwohner zurück. In Hamburg blieb sie unverändert. Das dürfte vor allem daran liegen, dass es in Ballungsräumen wegen des gut ausgebauten öffentlichen Nahverkehrs einfacher ist, aufs Auto zu verzichten.
1: Bei Preisen von teils deutlich über 2 Euro je Liter Sprit kommen viele Autofahrende an finanzielle Schmerzgrenzen. Bundeswirtschaftsministerin Reiche schließt dennoch vorerst weitere staatliche Entlastungen aus. Die CDU-Politikerin verwies auf die angespannte Haushaltslage und sagte, die frühere Spritpreisbremse habe den Bund viele Milliarden Euro gekostet. Frankreich führt als erstes EU-Land ein Social-Media-Verbot für Kinder unter 15 Jahren ein. Das Parlament verabschiedete ein entsprechendes Gesetz, das nach den Sommerferien schrittweise greifen soll. Ab September gilt es für neu angelegte Konten, Anfang 2027 auch für bestehende. Auch in Deutschland wird über ein solches Verbot diskutiert. Union und SPD nehmen die Deutsche Bahn in die Pflicht. Das geplante Alkoholverbot an Bahnhöfen soll nach dem Willen der innenpolitischen Sprecher beider Fraktionen vom eigenen Sicherheitspersonal der Bahn durchgesetzt werden. Die Bahn plant, Alkohol auf Bahnsteigen und in Bahnhofshallen künftig zu verbieten. Ausgenommen sind Gastronomiebereiche. Ab Mitte Oktober soll das Verbot bundesweit gelten. Von den 10 größten Städten NRWs bekommen Beamtinnen und Beamte nur noch in Köln, Düsseldorf und Dortmund jährliche Leistungsprämien. Einer Recherche des Kölner Stadtanzeigers zufolge soll die Prämie in Köln und Düsseldorf aber ab dem kommenden Jahr wegfallen, um Geld zu sparen. In Köln zum Beispiel sollen durch die Maßnahme bis zu 5 Millionen Euro jährlich gespart werden.
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1: Das Wetter ist etwas wechselhaft heute. Aus Nordwesten sind leichter Regen oder Sprühregen möglich. Die Höchstwerte liegen zwischen 19 und 23 Grad. Im Bergland geht's auf maximal 18 Grad hoch. Dieses wechselhaft bewölkte Wetter zieht sich dann auch durch die Nacht und den morgigen Donnerstag. Die Temperaturen bleiben gleich.
3: Jetzt das Aktuellste aus der Antenne NRW Verkehrszentrale. Achtung, auf der A44 Aachen Richtung München-Gladbach zwischen Broichweiden und Alsdorf, da brennt ein Fahrzeug. Bitte unbedingt eine Gasse für Rettungs- und Einsatzfahrzeuge bilden. Auf der A61 München-Gladbach Richtung Koblenz zwischen der Anschlussstelle Rheinbach und der Auffahrt Grafschaft Ringen steht ihr rund 28 Minuten länger. Auf der A57 Nimwegen Richtung Köln zwischen der Anschlussstelle Krefeld-Gartenstadt und dem Kreuz Meerbusch braucht ihr etwa 24 Minuten mehr. Auf der A40 Venlo Richtung Duisburg zwischen dem Grenzübergang Strahlen-Autobahn und der Anschlussstelle Wachtendonk plant etwa 21 Minuten mehr ein. Habt ihr mehr entdeckt? Dann gebt gern Bescheid per WhatsApp an die 0160 339 7000.

Mahlzeit, entspannte Mittagspause wünschen wir euch. Antenne NRW versorgt euch mit den besten Hits aller Zeiten. Und ein ganz großer kommt vom lieben Tom mit Life is a Highway aus dem Jahr 91. Und hinter dieser positiven Melodie steckt eigentlich eine ungewöhnliche Geschichte. Denn der entscheidende Auslöser war eine Reise mit einer Hilfsorganisation nach Äthiopien und Mosambik. Und dort erlebte er Hunger, Armut und großes menschliches Leid. Und diese Eindrücke, die haben ihn wohl sehr belastet. Und zwar so, dass er nach seiner Rückkehr ein Lied schreiben wollte, das ihm selbst wieder Hoffnung gibt. Er hat diesen Text geschrieben innerhalb von nur 1 bis 2 Stunden. Und ja, dieser Track hat sich eben zu einem der größten Hits aller Zeiten entwickelt. Extrem energievoll. Das ist Life is a Highway aus dem Jahr 91. Antenne NRW wünscht eine ganz gediegene Mittagspause.

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1: Das Wetter ist etwas wechselhaft heute. Aus Nordwesten sind leichter Regen oder Sprühregen möglich. Die Höchstwerte liegen zwischen 19 und 23 Grad. Im Bergland geht es auf maximal 18 Grad hoch. Dieses wechselhaft bewölkte Wetter zieht sich dann auch durch die Nacht und den morgigen Donnerstag. Die Temperaturen bleiben gleich.
2: Jetzt das Aktuellste aus der Antenne NRW Verkehrszentrale. Achtung, auf der A44 Aachen Richtung München-Gladbach zwischen Broichweiden und Alsdorf, da brennt ein Fahrzeug. Bitte unbedingt eine Gasse für Rettungs- und Einsatzfahrzeuge bilden. Auf der A61 München-Gladbach Richtung Koblenz zwischen der Anschlussstelle Rheinbach und der Auffahrt Grafschaft Ringen steht ihr rund 28 Minuten länger. Auf der A57 Nimwegen Richtung Köln zwischen der Anschlussstelle Krefeld-Gartenstadt und dem Kreuz Meerbusch braucht ihr etwa 24 Minuten mehr. Auf der A40 Venlo Richtung Duisburg zwischen dem Grenzübergang Strahlen-Autobahn und der Anschlussstelle Wachtendonk plant etwa 21 Minuten mehr ein. Habt ihr mehr entdeckt? Dann gebt gern Bescheid per WhatsApp an die 0160 339 7000.
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0: Mahlzeit, eure Mittagspause mit Antenne NRW und den besten Hits aller Zeiten. Ein bisschen Inspiration für den Mittagstisch hätten wir an dieser Stelle. Heute aber nicht mit irgendeinem fancy Rezept, nein, heute mit einem Klassiker, der bei uns in Nordrhein-Westfalen sehr bekannt ist. Und zwar auf dem Speiseplan heute Möhren untereinander. Vor allem im Rheinland ist ja Möhren untereinander ein echter Küchenklassiker. Und der Name, der kommt daher, dass die Zutaten einfach untereinander, also miteinander vermischt werden. Das steckt drin. Kartoffeln, Möhren, Zwiebeln, Butter und Petersilie. Alles wird gekocht und anschließend zu einem groben Stampf verarbeitet. Und für eine leichtere Variante passen zum Beispiel auch Geflügelfrikadellen dazu oder vegetarische Bratlinge. Ein klassisches Alltagsgericht aus dem Rheinland, regionales Gemüse und liegt nicht allzu schwer im Magen. Heute also bei uns auf dem Speiseplan Möhren untereinander. Guten Appetit, Mahlzeit, lasst es euch schmecken.
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0: Der Lieferant für die besten Hits aller Zeiten, das ist Antenne NRW. Schön, dass ihr uns gefunden habt. Wir wünschen euch einen tollen Mittwoch. Eine Mischung aus legendären Musikstreams und den aktuellsten und wichtigsten Infos aus unserem Bundesland Nordrhein-Westfalen. Diese ist zu finden auf unserer Homepage, die heißt antenne.nrw. Gerne mal reinklicken. Wir schauen uns gerade mal 2, 3 Schlagzeilen an. Vor dem Landgericht Bonn, da geht es nämlich heute entscheidend zu, in einem Streit um einen gescheiterten Maskendeal aus der Corona-Zeit. Jens Spahn soll ja damals 2020 telefonisch und per E-Mail Schutzmasken für mehrere Millionen Euro bestellt haben. Außerdem alles zum Fall eines getöteten Kinderarztes, der in seiner Villa in einem Vorort von Dortmund aufgefunden worden ist. Jetzt hat man einen der Söhne festgenommen. Und stockender Glasfaserausbau bei uns in Nordrhein-Westfalen. Schon vor einigen Wochen hat man den Ausbau in Bonn-Beuel gestoppt, obwohl etwa 6000 Menschen Vorverträge abgeschlossen hatten. Die Einzelheiten dazu bei uns. Und die Musikstreams 70er, 80er, 90er, 2000er. 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Gerne mal vorbeischauen und gleichzeitig immer up to date sein.
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1: Ich bin Stefan Schütz. Die Bundesregierung berät gerade über die geplante Frühstartrente für Kinder. Der Plan, der Staat zahlt für jedes Kind vom 6. bis zum 18. Lebensjahr monatlich 10 Euro in ein Altersvorsorgedepot ein. Ausgezahlt wird das Geld erst ab 65. Zusätzlich sollen Eltern bis zu 6.840 Euro im Jahr draufzahlen können. Damit will die Regierung vor allem Menschen mit geringem Einkommen den Weg in die private Altersvorsorge erleichtern. Offenbar steht der Nachfolger von Jens Spahn als Unionsfraktionschef fest. Medienberichten nach ist es Thorsten Frey, der bisherige Kanzleramtschef. Darauf hätten sich CDU-Chef Merz und CSU-Chef Söder verständigt. Spahn war zurückgetreten, nachdem er bekannt gegeben hat, dass er per Leihmutterschaft in den USA Vater geworden ist. Er und seine Partei, die CDU und auch die CSU, halten am Verbot dieser Praxis in Deutschland fest. An den hohen Spritpreisen wird sich vermutlich so schnell nichts ändern. Bundeswirtschaftsministerin Reiche schließt einen weiteren Spritpreisdeckel aus.
2: Dieser würde kosten, der hat uns schon gekostet, zu Beginn des ersten Halbjahres 1 Milliarden Euro Betrag, der momentan nicht im Haushalt vorhanden ist.
1: Das hat Reiche bei NTV gesagt. SPD-Generalsekretär Klüssendorf hatte einen neuerlichen Spritpreisdeckel vorgeschlagen. Die Liebe zum Auto ist trotz der Spritpreise ungebrochen. Noch nie waren in Deutschland so viele Pkw zugelassen wie aktuell. Ihre Zahl stieg binnen eines Jahres um rund 150.000 auf 49,5 Millionen Stück. Daraus ergibt sich nach Berechnungen des Statistischen Bundesamtes eine Rekordfahrzeugdichte von 593 Autos pro 1.000 Einwohner. Mehr als 200.000 Besucher haben von Freitag bis Sonntag das Festival Perukaville am Weezer Flughafen besucht. Die Polizei hat jetzt eine positive Bilanz gezogen. Zwar hat es typische Straftaten wie Diebstähle und auch Randalierer gegeben. Angesichts der hohen Besucherzahl sei das Festival aber überwiegend störungsfrei verlaufen. Mit dem Abreisetag am Montag war auch für die Beamten der Einsatz beendet.
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1: Das Wetter ist etwas wechselhaft heute. Aus Nordwesten sind leichter Regen oder Sprühregen möglich. Die Höchstwerte liegen zwischen 19 und 23 Grad. Im Bergland geht es auf maximal 18 Grad hoch. Dieses wechselhaft bewölkte Wetter zieht sich dann auch durch die Nacht und den morgigen Donnerstag. Die Temperaturen bleiben gleich.
3: Jetzt das Aktuellste aus der Antenne NRW Verkehrszentrale. Auf der A57 Nimwegen Richtung Köln zwischen Krefeld-Gartenstadt und dem Kreuz Meerbusch braucht ihr aktuell mindestens 42 Minuten länger. Auf der A40 Venlo Richtung Duisburg zwischen dem Grenzübergang Strahlen-Autobahn und Wachtendonk plant etwa 26 Minuten mehr ein. Auf der A61 München-Gladbach Richtung Koblenz zwischen Rheinbach und der Auffahrt Grafschaft Ringen dauert es im Stau mindestens 22 Minuten länger. Auf der A1 Kölner Ring Euskirchen Richtung Köln zwischen Köln-Löwenich und dem Kreuz Köln-Nord braucht ihr rund 21 Minuten mehr. Habt ihr mehr entdeckt, dann gebt gern Bescheid per WhatsApp an die 0160 339 7000.
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5: Hallo zusammen, wir starten energiegeladen in die zweite Tageshälfte. Heute ist der 22. Juli und ja, der Monat neigt sich so langsam, aber sicher dem Ende entgegen. Die erste Hälfte des Jahres 2026, ja, schon wieder passé. Und auch die Streamingdienste, die haben jetzt mal Bilanz gezogen. Sehr interessant übrigens, Netflix beispielsweise hat seine Streamingzahlen fürs erste Halbjahr veröffentlicht und der erfolgreichste Film, der steht auch fest. Welcher das ist und warum er so erfolgreich ist, das haben wir uns angeschaut. Die besten Hits aller Zeiten jetzt mit Pink und davor Duran Duran. Tolle Rockmusiken, absoluter Greatest Hit mit A View to a Kill. Kommt mir gut in und durch diese Woche, Mitte. Ich bin Jana, ich grüße euch. Hallo zusammen.

0: 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Wenn das erste Halbjahr beendet ist, dann ziehen ja viele Firmen Bilanz. Was hat man geschafft und wie geht man auch die nächsten Monate an? So auch die Streaming-Anbieter. Netflix beispielsweise hat jetzt seine Streaming-Zahlen veröffentlicht und der erfolgreichste Film vom Halbjahr 2026 steht damit auch fest. An der Spitze landet War Machine. Das ist ein Science-Fiction-Action-Film mit Reacher-Star Alan Richson. 147 Millionen Abrufe, deutlich auf Platz 1 gelandet und mal wieder ein Beweis, dass Actionfilme auf Streaming-Plattformen sehr beliebt sind. Wir haben uns den Blockbuster mal genauer angeschaut und das ist so ein Mix aus Science-Fiction, Militär-Action und Survivor-Thriller.
1: Wir sind für den Aufbau hier, um zu beschützen, um die hiesige Bevölkerung zu unterstützen. Zu diesem Zweck müssen wir es vermeiden, sie zu töten, um jeden Preis. Wir können ihnen nicht helfen wollen und sie gleichzeitig umbringen. Das ist ein Widerspruch in sich.
2: Wir befinden uns seit 8 Jahren im Krieg. Angesichts ihres Rufs und ihres Elans sind wir der Hoffnung, dass sie der Mann sind, der dieser Aufgabe gewachsen ist.
3: Wir kennen General McMahon als den Mann, der Al-Zarqawi ausgeschaltet hat, der Al-Qaida in die Eier getreten hat.
4: Gern geschehen.
5: Präsentieren Sie es gut. Verschieben Sie die Kompassnadel ein wenig.
6: Wir können nicht für immer in Afghanistan bleiben.
1: Darum werde ich das hier gewinnen. Mein Team und ich wollen eine ganz neue Richtung einschlagen.
7: Was ist diese neue Richtung?
1: Wir bauen Afghanistan zu einem freien und wohlhabenden Land auf.
5: Na gut, lächeln Sie für die Kamera.
7: Klingt genau wie die alte Richtung.
1: Ich bin nicht hier, um diesen Krieg zu verwalten. Gewiss bin ich nicht hier, um zu kneifen.
8: Es ist meine Aufgabe, sicherzustellen, dass Ihre persönlichen Ambitionen nicht dominieren.
9: USA und alle! USA!
10: Wir sind hier mit voller Ausrüstung, um diese Leute davon zu überzeugen, dass wir tief im Innern ganz nette Leute sind.
11: Ich muss eine Waffe erkennen.
12: Wenn sie jemand knackt, dann sie.
13: Sie sind nicht hier, um zu siegen, sondern um den Müll zu beseitigen.
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1: Das Wetter ist etwas wechselhaft heute. Aus Nordwesten sind leichter Regen oder Sprühregen möglich. Die Höchstwerte liegen zwischen 19 und 23 Grad. Im Bergland geht es auf maximal 18 Grad hoch. Dieses wechselhaft bewölkte Wetter zieht sich dann auch durch die Nacht und den morgigen Donnerstag. Die Temperaturen bleiben gleich.
2: Jetzt das Aktuellste aus der Antenne NRW Verkehrszentrale. Auf der A57 Nimwegen Richtung Köln zwischen Krefeld-Gartenstadt und dem Kreuz Meerbusch braucht ihr aktuell mindestens 42 Minuten länger. Auf der A40 Venlo Richtung Duisburg zwischen dem Grenzübergang Strahlen-Autobahn und Wachtendonk plant etwa 26 Minuten mehr ein. Auf der A61 München-Gladbach Richtung Koblenz zwischen Rheinbach und der Auffahrt Grafschaft Ringen dauert es im Stau mindestens 22 Minuten länger. Auf der A1 Kölner Ring Euskirchen Richtung Köln zwischen Köln-Löwenich und dem Kreuz Köln-Nord braucht ihr rund 21 Minuten mehr. Habt ihr mehr entdeckt, dann gebt gern Bescheid per WhatsApp an die 0160 339 7000.
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0: Euer Mittwoch, Antenne NRW hat die besten Hits aller Zeiten und immer mal wieder Tipps und Tricks, wie wir optimal durch den Alltag kommen. Wer von euch hat denn schon mal diese fiese Warnung auf dem Bildschirm gehabt? Temperatur zu hoch, Telefon muss abkühlen. Unser Andi, der weiß ganz genau, wie wir dem Handy am Strand oder auch am See Schatten spenden können. Also Andi, erzähl es uns, wie verhindern wir den Smartphone-Hitzeschock?
1: Der größte Fehler ist, das Handy auf dem Handtuch in der prallen Sonne liegen zu lassen. Oder noch schlimmer, es unter das Kissen zu schieben, wo sich die Hitze staut. Mein Hack: winkelt das Smartphone einfach locker in ein helles, trockenes T-Shirt oder packt es in die schattige Innentasche eurer Strandtasche, die auf dem Boden steht. Und ganz wichtig, schaltet am Strand den Flugmodus ein, wenn ihr keine Nachrichten braucht. Bei schlechtem Empfang am See sucht das Handy nämlich ununterbrochen nach Netz und wird dadurch von innen heraus kochend heiß. Flugmodus an, Akku geschont und das Handy bleibt cool.
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0: Tollen Mittwoch wünschen wir euch. 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Bis zu 5 Millionen Euro sollen so jährlich gespart werden. 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
1: Ich bin Stefan Schütz. Heute wird an ein Attentat erinnert, das vor Jahren zahlreiche Menschenleben gefordert hat. In München tötete vor genau 10 Jahren ein 18-Jähriger mit psychischen Problemen aus rassistischen Motiven 9 Menschen. Anschließend nahm er sich das Leben. Heute Abend will Bundespräsident Steinmeier am Tatort am Olympia-Einkaufszentrum eine Rede halten. Der bisherige Kanzleramtschef Frei soll neuer Vorsitzender der Unionsfraktion im Bundestag werden. Darauf verständigten sich CDU-Chef Merz und CSU-Chef Söder nach Angaben aus Unionskreisen. Gewählt werden soll Frei nächsten Mittwoch. Er folgt auf Jens Spahn, der nach Kritik an der Geburt seines Kindes durch eine Leihmutter zurückgetreten war. Frankreich führt als erstes EU-Land ein Social-Media-Verbot für Kinder und Jugendliche unter 15 Jahren ein. Ronny Thorau, kommt ein solches Verbot auch in Deutschland?
2: Ja, also die Bundesregierung, insbesondere Familienministerin Prien, bevorzugt eine EU-weite Regelung. Auch weil das rechtssicherer ist. Die EU ist nämlich zum Beispiel zuständig für Vorgaben an die großen Tech-Konzerne. Und ohne solche Vorgaben wird sich ein Social-Media-Verbot im Alltag wohl schwer umsetzen lassen. Die EU will aber erst nach dem Sommer ihren Vorschlag machen und dann ist die Frage, wie Deutschland den übernimmt.
1: Hierzulande arbeiten so viele Menschen mit Schwerbehinderung wie noch nie zuvor. 1,14 Millionen waren es 2024. Beschäftigt sind sie laut Behörden vor allem in der Industrie, der Verwaltung, im Handel, im Gesundheits- sowie Pflegebereich. Dennoch bleibt die Erwerbstätigenquote mit knapp 51% unter der Gesamtbevölkerung mit rund 77%. Bis Mitte August muss der Bund entscheiden, ob NRW wie geplant bis 2030 aus der Kohle aussteigen kann. Die SPD fordert dazu jetzt mehr Informationen von der Landesregierung. Aus Sicht der Sozialdemokraten wurde der vor rund 4 Jahren mit RWE vereinbarte Ausstieg nie transparent aufgearbeitet. Es gebe Zweifel, ob 2030 als Ziel realistisch sei. Der Chemiekonzern Evonik hatte sich kürzlich für eine Verschiebung ausgesprochen.
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1: Die Wolkendecke ist oft sehr kompakt und es fällt gebietsweise Regen oder kurze Schauer. Nass ist es dabei nicht überall und sporadisch zeigt sich auch mal die Sonne. Die Temperaturen ganz angenehm bei 19 bis 23 Grad. Auch nachts ist es oft bewölkt, die Sterne sind nur selten zu sehen. Morgen sieht es anfangs sehr ähnlich aus, erst gegen Nachmittag lockert es zunehmend auf. Die Höchstwerte liegen dann zwischen 20 und 24 Grad.
3: Jetzt das Aktuellste aus der Antenne NRW Verkehrszentrale. Auf der A1 Kölner Ring Euskirchen Richtung Köln zwischen Kreuz Köln West und Kreuz Köln Nord steht ihr im Stau. Plant hier etwa 23 Minuten mehr ein. Auf der A40 Venlo Richtung Duisburg zwischen Grenzübergang Strählen Autobahn und Anschlussstelle Wachtendonk geht auch kaum was voran. Da braucht ihr mindestens 22 Minuten länger. Auf der A61 Mönchengladbach Richtung Koblenz zwischen Anschlussstelle Miel und Auffahrt Grafschaft Ringen habt ihr 20 Minuten plus. Und auf der A45 Hagen Richtung Dortmund zwischen Kreuzhagen und Westhofener Kreuz ist stockender Verkehr mit rund 12 Minuten extra. Habt ihr mehr entdeckt, dann gebt gern Bescheid per WhatsApp an die 0160 339 7000.
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5: Es ist kurz nach 2 und an dieser Stelle möchten wir euch nochmal so einen kleinen Motivationsbooster geben, dass wir optimal in die zweite Tageshälfte starten können. Und zwar sprechen wir gleich über unsere Antenne NRW Sommerferienaktion. 6 Wochen Sommerferien, 6 Erlebnispartner und jeden Werktag die Chance auf Familientickets. Wir haben euch ganz besondere Locations und ganz besondere Spots herausgesucht. Für diese gibt's Familientickets. Wie ihr da herankommt, genau das besprechen wir nach den nächsten beiden Tracks. Ava Max und davor die Bangles, Walk Like an Egyptian. Einen zauberhaften Mittwoch wünschen wir euch.

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1: Die Wolkendecke ist oft sehr kompakt und es fällt gebietsweise Regen oder kurze Schauer. Nass ist es dabei nicht überall und sporadisch zeigt sich auch mal die Sonne. Die Temperaturen ganz angenehm bei 19 bis 23 Grad. Auch nachts ist es oft bewölkt, die Sterne sind nur selten zu sehen. Morgen sieht es anfangs sehr ähnlich aus, erst gegen Nachmittag lockert es zunehmend auf. Die Höchstwerte liegen dann zwischen 20 und 24 Grad.
2: Jetzt das Aktuellste aus der Antenne NRW Verkehrszentrale. Auf der A1 Kölner Ring Euskirchen Richtung Köln zwischen Kreuz Köln West und Kreuz Köln Nord steht ihr im Stau. Plant hier etwa 23 Minuten mehr ein. Auf der A40 Venlo Richtung Duisburg zwischen Grenzübergang Strählen Autobahn und Anschlussstelle Wachtendonk geht auch kaum was voran. Da braucht ihr mindestens 22 Minuten länger. Auf der A61 Mönchengladbach Richtung Koblenz zwischen Anschlussstelle Miel und Auffahrt Grafschaft Ringen habt ihr 20 Minuten plus. Und auf der A45 Hagen Richtung Dortmund zwischen Kreuzhagen und Westhofener Kreuz ist stockender Verkehr mit rund 12 Minuten extra. Habt ihr mehr entdeckt, dann gebt gern Bescheid per WhatsApp an die 0160 339 7000.
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0: Richtig toller Sound. Antenne NRW hat die besten Hits aller Zeiten. Und dass diese Welte zu erfolgreich sind, das hat meist auch einen guten Grund. Sie sind halt mehr als nur Musik, sie erzählen Geschichten, es wecken Gefühle und sie schaffen es auch, Menschen auf der ganzen Welt zu verbinden. Gestern haben sie das geschafft, heute, ja, und wahrscheinlich auch noch in vielen, vielen Jahren. Und genau so einen Track haben wir uns auch heute wieder herausgesucht und genauer angeschaut.
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2: Juli 1980. Kate Ryan wird geboren. Sie wächst im belgischen Tessenderlo auf. Schon früh lernt sie Gitarre und Klavier. Ihre Eltern betreiben ein Café, in dem sie öfter auch mal kleine Auftritte hat und bald im ganzen Ort relativ bekannt ist. Im Jahr 2000 folgen dann einige größere Gesangsauftritte. Bei einer dieser Shows wird sie dann von einem belgischen Produzenten entdeckt und sogar unter Vertrag genommen. Alles, was sie danach rausbringt, bleibt aber erstmal ohne Erfolg. Anfang 2002 covert sie dann aber den Song Désenchanté von der französischen Sängerin Mylène Farmer. Und dieser Song macht sie nicht nur zur beliebtesten Sängerin in Belgien, sondern verschafft ihr auch ihren internationalen Durchbruch. Auch in Deutschland ist Désenchanté erfolgreich. Platz 2 der Singlecharts schafft die Nummer und sie bleibt insgesamt 19 Wochen gelistet. Na,

0: Der Lieferant für die besten Hits aller Zeiten, das ist Antenne NRW. Schön, dass ihr uns gefunden habt. Wir wünschen euch einen tollen Mittwoch. Eine Mischung aus legendären Musikstreams und den aktuellsten und wichtigsten Infos aus unserem Bundesland Nordrhein-Westfalen. Diese ist zu finden auf unserer Homepage, die heißt antenne.nrw. Gerne mal reinklicken. Wir schauen uns gerade mal 2, 3 Schlagzeilen an. Vor dem Landgericht Bonn, da geht es nämlich heute entscheidend zu, in einem Streit um einen gescheiterten Maskendeal aus der Corona-Zeit. Jens Spahn soll ja damals 2020 telefonisch und per E-Mail Schutzmasken für mehrere Millionen Euro bestellt haben. Außerdem alles zum Fall eines getöteten Kinderarztes, der in seiner Villa in einem Vorort von Dortmund aufgefunden worden ist. Jetzt hat man einen der Söhne festgenommen. Und stockender Glasfaserausbau bei uns in Nordrhein-Westfalen. Schon vor einigen Wochen hat man den Ausbau in Bonn-Beuel gestoppt, obwohl etwa 6000 Menschen Vorverträge abgeschlossen hatten. Die Einzelheiten dazu bei uns. Und die Musikstreams? 70er, 80er, 90er, 2000er. Einer heißt Bella Italia. 80er Party-Hits haben wir. 90er Club-Hits, also alles, was das Herz begehrt. Gerne mal vorbeischauen und gleichzeitig immer up to date sein.
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1: Ich bin Stefan Schütz. Die Europäische Union verschärft ihren Kampf gegen sexuellen Kindesmissbrauch. So sollen Messenger-Dienste bald wieder in privaten Chats nach entsprechenden Hinweisen suchen dürfen. Dazu ist eine Ausnahme von europäischen Datenschutzregeln nötig und genau auf die haben sich Vertreter der Mitgliedsländer nun verständigt. Das EU-Parlament war auch schon dafür. Trotz gestiegener Spritpreise schließt Bundeswirtschaftsministerin Reiche weitere staatliche Entlastungen.

0: vorerst aus. Die Haushaltslage lasse das nicht zu, sagte sie bei RTL und NTV. David Riemer berichtet.
1: Eine neue Spritpreisbremse oder ein Preisdeckel würden den Staat erneut Milliarden kosten, so die Ministerin zur Begründung. Die bestehende 12-Uhr-Regel und das verschärfte Kartellrecht sorgen laut Reiche bereits für mehr Transparenz für die Kunden. Weitere Maßnahmen sind deshalb im Moment nicht geplant. Auch die Versorgung mit Kraftstoffen ist gesichert.
0: Die Liebe zum Auto ist trotz der Spritpreise ungebrochen. Noch nie waren in Deutschland so viele Pkw zugelassen wie aktuell. Ihre Zahl stieg binnen eines Jahres um rund 150.000 auf 49,5 Millionen Stück. Daraus ergibt sich nach Berechnungen des Statistischen Bundesamtes eine Rekordfahrzeugdichte von 593 Autos pro 1.000 Einwohner. Die Bundesregierung berät gerade über die geplante Frühstartrente für Kinder. Der Plan, der Staat zahlt für jedes Kind vom 6. bis zum 18. Lebensjahr monatlich 10 Euro in ein Altersvorsorgedepot ein. Ausgezahlt wird das Geld erst ab 65. Zusätzlich sollen Eltern bis zu 6.840 Euro im Jahr draufzahlen können. Damit will die Regierung für alle Menschen mit geringem Einkommen den Weg in die private Altersvorsorge erleichtern. Zum Start der Corona-Pandemie hat der Bund dringend Schutzmasken gesucht. Das hat bis heute Folgen. Ein Textilhändler ist jetzt in einem Streit vor dem Bonner Landgericht gescheitert. Der damalige Gesundheitsminister Spahn hatte ihm geschrieben, dass er unter anderem Masken wolle. Aus Sicht des Händlers bestellte er Waren im Wert von über 287 Millionen Euro. Das Gericht sah das anders und entschied, dass es keinen verbindlichen Vertrag gab.
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0: Die Wolkendecke ist oft sehr kompakt und es fällt gebietsweise Regen oder kurze Schauer. Nass ist es dabei nicht überall und sporadisch zeigt sich auch mal die Sonne. Die Temperaturen ganz angenehm bei 19 bis 23 Grad. Auch nachts ist es oft bewölkt, die Sterne sind nur selten zu sehen. Morgen sieht es anfangs sehr ähnlich aus, erst gegen Nachmittag lockert es zunehmend auf. Die Höchstwerte liegen dann zwischen 20 und 24 Grad.
3: Jetzt das Aktuellste aus der Antenne NRW Verkehrszentrale. Auf der A44 Dortmund Richtung Kassel zwischen Büren und Marsberg steht ihr im Stau, plant mindestens 28 Minuten mehr ein. Auf der A40 Duisburg Richtung Essen zwischen Mülheim-Heißen und dem Dreieck Essen-Ost braucht ihr rund 16 Minuten länger. Auf der A1 Köln Richtung Münster zwischen Hagen-Nord und dem Kreuz Dortmund-Unna zieht es sich, hier kommen mindestens 12 Minuten plus dazu. Und auf der A57 Köln Richtung Nimwegen zwischen dem Kreuz Meerbusch und dem Kreuz Kamp-Lindfort braucht ihr etwa 11 Minuten länger. Habt ihr mehr entdeckt, dann gebt gern Bescheid per WhatsApp an die 0160 339 7000.
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5: Herzlichste Grüße gehen raus an euch, kurz nach drei und wir starten in den Mittwochnachmittag. Die ersten Frühdienstler, ja, die dürfen so langsam aber sicher ja schon Feierabend machen. Dann hätten wir natürlich auch die, die im Spätdienst stecken oder auch die sich gerade, ja, so ein bisschen munter machen für die Nachtschicht, die noch ansteht. Natürlich befinden wir uns auch mitten in der Urlaubssaison, vielleicht chillt ihr einfach ein bisschen. Was haben wir alle gemeinsam? Wir dürfen die besten Hits aller Zeiten genießen. Jetzt mit einem ganz besonderen Track, Rick Springfield, 84. herausgekommen mit Love Somebody, die erste Single und Teil des Soundtracks zum Film Hard to Hold. Kommt mir gut in und durch die Wochenmitte. Ich bin Jane, ich grüße euch. Hi zusammen.

Der Lieferant für die besten Hits aller Zeiten. Das sind wir, ihr hört Antenne NRW. Jetzt mit einem Track, der dient so ein bisschen zur Entschleunigung. 95 herausgekommen, und zwar sind das Fool's Garden mit Lemon Tree. Damals haben ja viele gedacht, die kommen aus Großbritannien, auch aufgrund der Aussprache im Song. Aber nein, die haben sich 91 wo gegründet? In Pforzheim, in Baden-Württemberg. So sieht's nämlich aus. Und Peter Freudenthaler, der schrieb damals den Song an einem langweiligen Sonntagnachmittag, während er auf seine Freundin gewartet hat. Und aus Langeweile begann er zu musizieren. Und daraus entstand die Idee zu Lemon Tree. Der Text, der beschreibt so ein bisschen das Gefühl von Monotonie, von Einsamkeit, von Tagträumen, und das verpackt in eine eingängige, fröhlich klingende Melodie. Das genießen wir jetzt bitte gemeinsam, Antenne NRW, mit den besten Hits aller Zeiten. Schönen Mittwoch euch.

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1: Die Wolkendecke ist oft sehr kompakt und es fällt gebietsweise Regen oder kurze Schauer. Nass ist es dabei nicht überall und sporadisch zeigt sich auch mal die Sonne. Die Temperaturen ganz angenehm bei 19 bis 23 Grad. Auch nachts ist es oft bewölkt, die Sterne sind nur selten zu sehen. Morgen sieht es anfangs sehr ähnlich aus, erst gegen Nachmittag lockert es zunehmend auf. Die Höchstwerte liegen dann zwischen 20 und 24 Grad.
2: Jetzt das Aktuellste aus der Antenne NRW Verkehrszentrale. Auf der A44 Dortmund Richtung Kassel zwischen Büren und Marsberg steht ihr im Stau, plant mindestens 28 Minuten mehr ein. Auf der A40 Duisburg Richtung Essen zwischen Mülheim-Heißen und dem Dreieck Essen-Ost braucht ihr rund 16 Minuten länger. Auf der A1 Köln Richtung Münster zwischen Hagen-Nord und dem Kreuz Dortmund-Unna zieht es sich, hier kommen mindestens 12 Minuten plus dazu. Und auf der A57 Köln Richtung Nimwegen zwischen dem Kreuz Meerbusch und dem Kreuz Kamp-Lindfort braucht ihr etwa 11 Minuten länger. Habt ihr mehr entdeckt, dann gebt gern Bescheid per WhatsApp an die 0160 339 7000.
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0: Einen schönen Mittwochnachmittag wünsche ich euch. Ja, wenn der Himmel schwarz wird und es blitzt und donnert, kramen viele von uns alte Weisheiten aus dem Gedächtnis hervor. Eichen sollst du weichen, Buchen sollst du suchen, ist da wohl der Klassiker. Aber stimmt das eigentlich oder bringen wir uns mit solchen Sprüchen erst recht in Gefahr?
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0: Tim aus der Antenne NRW-Redaktion hat die bekanntesten Gewittermythen mal auf den wissenschaftlichen Prüfstand gestellt. Tim, also fangen wir direkt mal mit dem Baumspruch an. Ist an den Buchen wirklich was dran?
2: Nee, das ist ein vollkommen lebensgefährlicher Irrglaube. Dem Blitz ist es tatsächlich völlig egal, ob er in eine Buche, eine Eiche oder eine Fichte einschlägt. Er sucht sich einfach den höchsten Punkt in der Umgebung und das ist im Wald nun mal ein Baum. Der Spruch entstand vermutlich, weil Buchen eine glatte Rinde haben. Wenn es regnet, fließt das Wasser wie ein Film daran herunter und leitet den Blitz oft unsichtbar in den Boden. Bei Eichen mit ihrer rissigen Rinde kommt es dagegen eher zu sichtbaren Absprengungen. Aber gefährlich ist es unter jedem Baum. Beim Gewitter also weg von allen Bäumen und ab in die Hocke mit geschlossenen Füßen.
0: Ja, und wie sieht es denn drinnen aus? Stimmt es, dass man bei Gewitter nicht duschen sollte und das Smartphone den Blitz anzieht?
2: Beim Handy kann ich dich beruhigen. Die elektromagnetischen Wellen und das bisschen Metall sind viel zu schwach, um einen Blitz anzuziehen. Da passiert gar nichts. Beim Duschen hingegen ist tatsächlich Vorsicht geboten, allerdings nur in Altbauten. Wenn das Haus noch alte Wasserleitungen aus Metall hat, die nicht an den Haupterdungsanschluss angeschlossen sind, kann die elektrische Spannung eines Einschlags über das Wasser weitergeleitet werden. In modernen Häusern mit Kunststoffrohren und funktionierendem Blitzschutz ist das Duschen dagegen völlig harmlos.
0: Dankeschön, Tim. Morgen geht's weiter im Alltagscheck und da geht's um Schimmel und wann man Lebensmittel besser nicht mehr essen sollte.
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1: Ich bin Stefan Schütz. Die Bundesregierung will Start-ups in der Wachstumsphase gezielt fördern. Wirtschaftsministerin Reiche hat dafür weniger Bürokratie, mehr Wagniskapital und leichtere Gründungen aus der Wissenschaft angekündigt. Im Fokus stehen unter anderem Drohnen, Hyperschallwaffen sowie Raumfahrt- und Satellitentechnologien. Es soll verhindert werden, dass erfolgreiche Start-ups ins Ausland abwandern. Angriffe über das Internet bedrohen zunehmend die Arbeit von Behörden und Verwaltungen. Die Bundesregierung hat deshalb ein umfassendes Programm für mehr Cybersicherheit beschlossen, Katrin Müller berichtet.
2: Mit dem neuen Konzept CyberGov Secure gibt es nun einheitliche Regeln für alle Ministerien und Behörden im Fall eines Cyberangriffs. Hilfe bekommen betroffene Ämter dann auch direkt vom Bundesamt für Sicherheit in der Informationstechnik. Außerdem werden Bürocomputer, Diensthandys und Laptops von Abgeordneten und Behördenmitarbeitern nach einheitlichen Sicherheitsregeln eingestellt und abgesichert.
1: Offenbar steht der Nachfolger von Jens Spahn als Unionsfraktionschef fest. Aus Unionskreisen heißt es, es ist Thorsten Frey, der bisherige Kanzleramtschef. Darauf hätten sich CDU-Chef Merz und CSU-Boss Söder verständigt. Spahn war zurückgetreten, nachdem er bekannt gegeben hatte, dass er per Leihmutterschaft in den USA Vater geworden ist. Er und die Union halten am Verbot dieser Praxis in Deutschland fest. In sogenannten Scheinkind-Operationen geben sich Ermittler vom Landeskriminalamt in NRW als Kinder aus, um im Netz Kriminelle zu finden. Und dabei sind sie immer wieder erfolgreich. Seit 2023 haben solche Aktionen zu 674 Strafverfahren wegen Cybergroomings geführt. Dabei manipulieren Täter Kinder und Jugendliche mit dem Ziel, sexuelle Übergriffe zu begehen. In der JVA Siegburg sollen Gefangene einen gewaltsamen Aufstand geplant haben. Nach einem Hinweis hat die Polizei das Gefängnis durchsucht und dabei bisher Handys und geringe Mengen Drogen sichergestellt. Noch laufen die Ermittlungen. SPD und FDP haben zur Aufklärung eine Sondersitzung im Rechtsausschuss des Landtags beantragt. Die Frage sei, wie Gefangene überhaupt einen Aufstand vorbereiten konnten, heißt es von der SPD.
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1: Es bleibt bewölkt und auch nachts gibt es nur gelegentlich mal den Sternen.

0: Himmel zu sehen. Morgen sieht es anfangs sehr ähnlich aus. Erst gegen Nachmittag lockert es zunehmend auf. Die Höchstwerte liegen dann zwischen 20 und 24 Grad.
1: Jetzt das Aktuellste aus der Antenne NRW Verkehrszentrale. Auf der A3 Köln Richtung Oberhausen kommt ihr zwischen Kreuz Breitscheid und Oberhausen-Lierich nur langsam durch. Da braucht ihr mindestens 19 Minuten länger. Auch auf der A1 Kölner Ring Euskirchen Richtung Dortmund staut es sich zwischen Kreuz Köln West und Kreuz Leverkusen West. Plant hier rund 17 Minuten mehr ein. Auf der A57 Köln Richtung Nimwegen läuft es zwischen Kreuz Meerbusch und Mörs-Hülsdonk nur stockend. Ihr braucht mindestens 12 Minuten länger. Auf der A30 Amsterdam Richtung Osnabrück zieht es sich zwischen Rheine-Nord und Lackenbeck. Da kommen etwa 10 Minuten plus dazu. Habt ihr mehr entdeckt, dann gebt gern Bescheid per WhatsApp an die 0160 339 7000.
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4: 16:03, einen wunderschönen Mittwochnachmittag wünsche ich euch. Ja, und die einen sind's mehr, die anderen sind's weniger. Zugeben würde es aber niemand gerne, dass er ein eifersüchtiger Mensch ist. Aber wie kommt's zu diesem Gefühl? Wir schlängeln uns gleich durch unsere Hirnwindungen und finden das zusammen heraus. Vorher aber die besten Hits aller Zeiten. Alex Warren mit dabei und den Anfang jetzt von Phil Collins mit Two Hearts. Ich bin Josephine Petzold. Schönen Nachmittag.

0: Einen schönen Mittwochnachmittag mit uns, Antenne NRW und Alex Warren war das. Habt ihr schon mal heimlich ins Handy von eurem Partner oder eurer Partnerin geguckt? Oder, naja, zumindest kurz drüber nachgedacht, weil da plötzlich eine Nachricht aufgeleuchtet ist? Ja, wir geben es ehrlich gesagt ja nicht so gerne zu, wenn wir eifersüchtig sind. Oft wissen wir ja auch, dass es unnötig und unbegründet ist, aber wieso ist es denn dann doch da, dieses Gefühl der Eifersucht? Das klärt jetzt Pia Wegner aus der Antenne NRW-Redaktion.
1: Dieses soziale Gefühl entsteht, weil unser Gehirn den Verlust einer wichtigen Bindung als Gefahr versteht. Forschende sehen darin einen alten Schutzmechanismus, denn schon für unsere Vorfahren konnte es entscheidend sein, Rivalen früh zu bemerken und wichtige Beziehungen zu sichern. Für beide Geschlechter war es nämlich biologisch sinnvoll, Nebenbuhler zu verdrängen, um die eigenen Gene weiterzugeben. Dieses Liebesleben unserer Vorfahren ist auch die Grundlage bei romantischer Eifersucht. Neuere Studien zeigen aber auch, Kulturerfahrung und Selbstwertgefühl prägen ganz stark mit, ob und wie sehr eifersüchtig wir sind.

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1: Ich bin Stefan Schütz. In sogenannten Scheinkind-Operationen geben sich Ermittler vom Landeskriminalamt in NRW als Kinder aus, um im Netz Kriminelle zu finden. Und dabei sind sie immer wieder erfolgreich. Seit 2023 haben solche Aktionen zu 674 Strafverfahren wegen Cybergroomings geführt. Dabei manipulieren Täter Kinder und Jugendliche mit dem Ziel, sexuelle Übergriffe zu begehen. In der JVA Siegburg sollen Gefangene einen gewaltsamen Aufstand geplant haben. Nach einem Hinweis hat die Polizei das Gefängnis durchsucht und dabei bisher Handys und geringe Mengen Drogen sichergestellt. Noch laufen die Ermittlungen. SPD und FDP haben zur Aufklärung eine Sondersitzung im Rechtsausschuss des Landtags beantragt. Die Frage sei, wie Gefangene überhaupt einen Aufstand vorbereiten konnten, heißt es von der SPD.
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1: Es bleibt bewölkt und auch nachts gibt es nur gelegentlich mal den Sternenhimmel zu sehen. Morgen sieht es anfangs sehr ähnlich aus. Erst gegen Nachmittag lockert es zunehmend auf. Die Höchstwerte liegen dann zwischen 20 und 24 Grad.
2: Jetzt das Aktuellste aus der Antenne NRW Verkehrszentrale. Auf der A3 Köln Richtung Oberhausen kommt ihr zwischen Kreuz Breitscheid und Oberhausen-Lierich nur langsam durch. Da braucht ihr mindestens 19 Minuten länger. Auch auf der A1 Kölner Ring Euskirchen Richtung Dortmund staut es sich zwischen Kreuz Köln West und Kreuz Leverkusen West. Plant hier rund 17 Minuten mehr ein. Auf der A57 Köln Richtung Nimwegen läuft es zwischen Kreuz Meerbusch und Mörs-Hülsdonk nur stockend. Ihr braucht mindestens 12 Minuten länger. Auf der A30 Amsterdam Richtung Osnabrück zieht es sich zwischen Rheine-Nord und Laggenbeck. Da kommen etwa 10 Minuten plus dazu. Habt ihr mehr entdeckt, dann gebt gern Bescheid per WhatsApp an die 0160 339 7000.
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0: Dasha mit Austin bei Antenne NRW. Schönen Mittwoch euch.
1: Wir schauen uns aktuell in der ersten Sommerferienwoche in NRW jeden Tag einen Urlaubs- bzw. einen Strand-Hack an. Und wenn wir so auf dem Handtuch liegen, ja, da darf das Smartphone für die perfekte Musik oder das Urlaubsfoto natürlich nicht fehlen. Aber wer von euch hat auch dann schon mal diese fiese Warnung auf dem Bildschirm gehabt? Ja, Temperatur zu hoch, Telefon muss abkühlen, so ein Akku, der komplett rot leuchtet, gibt es unterschiedliche Darstellungen. Unser Andi aus der Antenne NRW-Redaktion weiß aber genau, wie wir dem Handy am Strand Schatten spenden. Also erzähl es uns. Wie verhindern wir den Smartphone-Hitzeschock?
2: Der größte Fehler ist, das Handy auf dem Handtuch in der prallen Sonne liegen zu lassen. Oder noch schlimmer, es unter das Kissen zu schieben, wo sich die Hitze staut. Mein Hack: winkelt das Smartphone einfach locker in ein helles, trockenes T-Shirt oder packt es in die schattige Innentasche eurer Strandtasche, die auf dem Boden steht. Und ganz wichtig, schaltet am Strand den Flugmodus ein, wenn ihr keine Nachrichten braucht. Bei schlechtem Empfang am See sucht das Handy nämlich ununterbrochen nach Netz und wird dadurch von innen heraus kochend heiß. Flugmodus an, Akku geschont und das Handy bleibt cool.
0: Ja, das kam jetzt unerwartet. Also Flugmodus an, das sorgt am Strand ja sowieso für die beste Entspannung, würde ich sagen. Morgen geht's weiter und morgen biegen wir auf die Zielgerade unserer Sommerwoche ein und kümmern uns um den perfekten Liegeplatz. Wir verraten euch den Trick, wie euer Strandtuch nie wieder bei der kleinsten Windböe wegfliegt.

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1: Ich bin Stefan Schütz. Es war der 22.07.2016, ein Tag vor 10 Jahren, der sich in die Seele der Menschen in München eingebrannt hat. Ein 18-Jähriger schoss aus rassistischen Motiven in einem Einkaufszentrum 9 Menschen und anschließend sich selbst. Bundespräsident Steinmeier sagte während einer Gedenkveranstaltung zu den Angehörigen:
2: Diese rassistische Tat, sie betrifft unser ganzes Land und sie geht uns alle in diesem Land an. Deshalb geht auch Ihr Leid, das Leid der Angehörigen und Freunde der Opfer, uns alle an. Sie sind nicht allein. Wir alle trauern mit Ihnen und wir sind an Ihrer Seite.
1: Die Bundesregierung berät gerade über die geplante Frühstartrente für Kinder. Der Plan: Der Staat zahlt für jedes Kind vom 6. bis zum 18. Lebensjahr monatlich 10 Euro in ein Altersvorsorgedepot ein. Ausgezahlt wird das Geld erst ab 65. Zusätzlich sollen Eltern

0: zu 6.840 Euro im Jahr draufzahlen können. Damit will die Regierung vor allem Menschen mit geringem Einkommen den Weg in die private Altersvorsorge erleichtern. Bei Preisen von teils deutlich über 2 Euro je Liter Sprit kommen viele Autofahrende an finanzielle Schmerzgrenzen. Bundeswirtschaftsministerin Reiche schließt dennoch vorerst weitere staatliche Entlastungen aus. Die CDU-Politikerin verwies auf die angespannte Haushaltslage und sagte, die frühere Spritpreisbremse habe den Bund viele Milliarden Euro gekostet. Sie sollen mit Millionen illegal hergestellten und nicht versteuerten Zigaretten gehandelt haben. Darum drohen 3 Männern mehrere Jahre im Gefängnis. Das hat der Richter zum Auftakt eines Prozesses in Düsseldorf deutlich gemacht. Bei einer Razzia in mehreren Städten hatten Zollfahnder mehr als 10 Millionen unversteuerte Zigaretten sichergestellt. Damals waren 50.000 Euro aus dem Fenster geworfen worden, um sie verschwinden zu lassen. Die Stadtentwässerungsbetriebe in Köln warnen vor Blaualgen im Klarenbachkanal. Die Bakterien waren bei einer Kontrolle aufgefallen. In geringen Mengen sind sie harmlos. Bei hohen Temperaturen vermehren sich die Blaualgen aber stärker. Sie bilden Giftstoffe, die Hautreizungen und bei Verschlucken Magen-Darm-Beschwerden auslösen können. Die Kölner sollten Kontakt mit dem Wasser darum meiden.
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0: Es bleibt bewölkt und auch nachts gibt es nur gelegentlich mal den Sternenhimmel zu sehen. Morgen sieht es anfangs sehr ähnlich aus. Erst gegen Nachmittag lockert es zunehmend auf. Die Höchstwerte liegen dann zwischen 20 und 24 Grad.
2: Jetzt das Aktuellste aus der Antenne NRW Verkehrszentrale. Auf der A46 Wuppertal Richtung Heinsberg steht ihr zwischen Düsseldorf-Holthausen und Neuss-Wödesheim im Stau. Da braucht ihr mindestens 37 Minuten länger. Auf der A3 Köln Richtung Oberhausen läuft zwischen dem Kreuz Breitscheid und Oberhausen-Lierich kaum noch was. Plant hier rund 17 Minuten mehr ein. Auf der A1 Kölner Ring Euskirchen Richtung Dortmund habt ihr zwischen Köln-Löwenich und dem Kreuz Leverkusen-West stockenden Verkehr. Auf der A45 Hagen Richtung Dortmund staut es sich zwischen dem Kreuz Hagen und dem Westhofener Kreuz. Ihr braucht dort etwa 11 Minuten länger. Habt ihr mehr entdeckt, dann gebt gern Bescheid per WhatsApp an die 0160 339 7000.
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4: Hallo zusammen, kurz nach 5 und wir befinden uns auf dem Weg in Richtung Feierabend. Vielleicht befindet ihr euch aber auch mitten in der Urlaubszeit und könnt euch einen gediegenen Mittwoch machen. Die Hälfte der Woche ist schon so gut wie geschafft. Für alle Fleißigen unter euch natürlich, aber auch die Nicht-Fleißigen, ihr habt euch den Urlaub verdient. Die besten Hits aller Zeiten, die genießen wir gemeinsam gleich mit Surf Mesa. Und der hat etwas geschafft, wovon viele DJs träumen. Zum Beispiel so die großen DJs wie David Guetta, die haben viele, viele Jahre gebraucht, ehe es eigentlich zu diesem internationalen Erfolg gekommen ist. Ehe die richtig den Durchbruch hatten. Und Surf Mesa, der hat einen Track genommen, hat den gecovert, einen tollen Beat drunter geknallt und zack, ist er mit seiner ersten Single international erfolgreich gewesen. Auch so kann's gehen. Gleich mit I Love You Baby und davor ein toller Greatest Zelt von IEM, The One I Love. Die besten Hits aller Zeiten sind das. Kommt mir gut durch die Woche, bitte.

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Wie vielfältig kann Musik bitte sein? Die unterschiedlichsten Stile, die man auch miteinander verbinden kann. Und ein ganz großer bei dem Thema war oder ist Santana. Hier mit dem Welthit Smooth. Der hat sich damals Rob Thomas geschnappt. Unfassbar tolles Feature, 99 herausgekommen. Und dieser Song, der war die erste Single-Auskopplung aus dem extrem erfolgreichen Album Supernatural. Unter anderem wurde es nämlich mit 2 Grammys ausgezeichnet und das hat auch seine Berechtigung. Dieses Feature, das beinhaltet bzw. bringt eine unfassbare Energie mit sich. Ganz toller Track, Antenne NRW mit den besten Hits aller Zeiten. Das ist Santana mit seiner Single Smooth.

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3: Ich bin Stefan Schütz. Sie sollen mit Millionen illegal hergestellten und nicht versteuerten Zigaretten gehandelt haben. Darum drohen drei Männern mehrere Jahre im Gefängnis. Das hat der Richter zum Auftakt eines Prozesses in Düsseldorf deutlich gemacht. Bei einer Razzia in mehreren Städten hatten Zollfahnder mehr als 10 Millionen unversteuerte Zigaretten sichergestellt. Damals waren 50.000 Euro aus dem Fenster geworfen worden, um sie verschwinden zu lassen. Die Stadtentwässerungsbetriebe in Köln warnen vor Blaualgen im Klarenbachkanal. Die Bakterien waren bei einer Kontrolle aufgefallen. In geringen Mengen sind sie harmlos. Bei hohen Temperaturen vermehren sich die Blaualgen aber stärker. Sie bilden Giftstoffe, die Hautreizungen und bei Verschlucken Magen-Darm-Beschwerden auslösen können. Die Kölner sollten Kontakt mit dem Wasser darum meiden.
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3: Es bleibt bewölkt und auch nachts gibt es nur gelegentlich mal den Sternenhimmel zu sehen. Morgen sieht es anfangs sehr ähnlich aus. Erst gegen Nachmittag lockert es zunehmend auf. Die Höchstwerte liegen dann zwischen 20 und 24 Grad.
4: Jetzt das Aktuellste aus der Antenne NRW Verkehrszentrale. Auf der A46 Wuppertal Richtung Heinsberg steht ihr zwischen Düsseldorf-Holthausen und Neuss-Wödesheim im Stau. Da braucht ihr mindestens 37 Minuten länger. Auf der A3 Köln Richtung Oberhausen läuft zwischen dem Kreuz Breitscheid und Oberhausen-Lierich kaum noch was. Plant hier rund 17 Minuten mehr ein. Auf der A1 Kölner Ring Euskirchen Richtung Dortmund habt ihr zwischen Köln-Löwenich und dem Kreuz Leverkusen-West stockenden Verkehr. Auf der A45 Hagen Richtung Dortmund staut es sich zwischen dem Kreuz Hagen und dem Westhofener Kreuz. Ihr braucht dort etwa 11 Minuten länger. Habt ihr mehr entdeckt, dann gebt gern Bescheid per WhatsApp an die 0160 339 7000.
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1: 22. Juli 1985. Tina Turner ist mit We Don't Need Another Hero neu in den Charts. Mitte der 80er Jahre ist Tina Turner schon ein alter Hase auf der Bühne. 1960 springt sie das erste Mal als Solosängerin in Ike Turners Band ein. Damit sind sie erfolgreich. So erfolgreich, dass die Band direkt in Ike und Tina Turner umbenannt wird. Und von nun an touren sie durch die Welt, werden ein Paar und heiraten 1962 in Mexiko. Aber dort, wo der Erfolg nach außen hin scheint, im Inneren der Beziehung brodelt es gewaltig. Ike ist drogenabhängig und gewalttätig. Ende der 70er verlässt sie ihn und lässt sich scheiden. Aber auch ihre Karriere leidet darunter. Wer ist Tina Turner auf der Bühne ohne ihren genialen Konterpart Ike? Die nächsten Jahre werden harte Arbeit für sie. Sie bringt einzelne Songs raus und spielt zuerst wieder vor kleinerem Publikum, das aber langsam und beständig immer weiter wächst. Sie findet ihre eigene Identität und wird Anfang der 80er Jahre auch alleine zum Star. 1985 spielt sie dann in den Mad Max-Filmen mit und landet mit dem Titelsong zum Film Mad Max Jenseits der Donnerkuppel einen ihrer größten Hits. We Don't Need Another Hero. Ein Song, der auch nach ihrem Tod im Mai 2023 unvergessen bleibt.

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1: Ich bin Stefan Schürz. München hat der Opfer des OEZ-Attentats gedacht. Um 17.51 Uhr, zum Zeitpunkt des Anschlags vor 10 Jahren, hat es eine Schweigeminute gegeben. Vor dem Olympia-Einkaufszentrum hatte ein 18-Jähriger aus rassistischen Motiven 8 Jugendliche und eine erwachsene Frau erschossen und sich dann selbst getötet. Bei der Gedenkveranstaltung in der bayerischen Landeshauptstadt sprach unter anderem Bundespräsident Steinmeier. Messenger-Dienste wie WhatsApp oder Unternehmen wie Google und Microsoft dürfen wieder private Chats mitlesen. Darauf haben sich die EU-Mitgliedstaaten geeinigt. Michael Brandt berichtet.
2: Es geht um Bilder oder Videos von Kindesmissbrauch. Danach dürfen Anbieter von Diensten wie Outlook, Gmail oder Instagram wieder mit Hilfe von Software suchen. Aber verschlüsselte Chats wie bei WhatsApp oder Signal dürfen nicht durchsucht werden. Und die EU-Ausnahmeregelung verbietet auch Techniken, die Nachrichten prüfen, bevor sie verschlüsselt und versendet sind.
1: Für Rente, Gesundheit und Pflege und ähnlichen Leistungen muss der Staat immer mehr Geld ausgeben. Im vergangenen Jahr waren es rund 1.431 Milliarden Euro. Das berichtet die Süddeutsche Zeitung. Die größten Posten im Sozialbudget bilden die Ausgaben für ältere Menschen, also für Renten, Pensionen oder Pflege. Große Posten sind auch die Zahlungen für Arbeitslose und die Krankenversorgung. Der Nachfolger von Jens Spahn als Unionsfraktionschef steht fest. Thorsten Frey, der bisherige Kanzleramtschef, wurde dafür vorgeschlagen, und zwar von CDU-Chef Merz und CSU-Chef Söder. Spahn war zurückgetreten, nachdem er bekannt gegeben hatte, dass er per Leihmutterschaft in den USA Vater geworden ist. In Deutschland ist das verboten. In einer leerstehenden Grundschule im Kreis Olpe sind Kampf- und Sprengmittel gefunden worden. Seit gestern Abend sind Spezialkräfte im Einsatz, um die gefundenen Stoffe zu sichern und zu entsorgen. Teils wurden auch kontrollierte Sprengungen durchgeführt. Bei manchen Substanzen sei nicht klar, worum es sich handelt, hieß es von der Stadt. Wer die Sachen dort gelagert hat, ist noch völlig offen.
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1: Es bleibt bewölkt und auch nachts gibt es nur gelegentlich mal den Sternenhimmel zu sehen. Morgen sieht es anfangs sehr ähnlich aus, erst gegen Nachmittag lockert es zunehmend auf. Die Höchstwerte liegen dann zwischen 20 und 24 Grad.
3: Jetzt das Aktuellste aus der Antenne NRW Verkehrszentrale. Auf der A3 Köln Richtung Oberhausen zwischen Duisburg-Wedau und Oberhausen-Lierich staut es sich. Ihr braucht mindestens 13 Minuten länger. Auf dem A4 Kölner Ring Köln Richtung Herlen-Aachen zwischen Dreieck Köln-Heumar und Kreuz Köln-Süd kommen nochmal mindestens 11 Minuten dazu. Auch auf der A3 Arnheim Richtung Köln zwischen Kreuz Oberhausen und Duisburg-Wedau läuft es nur stockend, plant etwa 8 Minuten mehr ein. Und auf der A59 Duisburg Richtung Dienstlaken zwischen Duisburg Zentrum und Kreuz Duisburg Nord ebenfalls stockender Verkehr mit rund 8 Minuten plus. Habt ihr mehr entdeckt, dann gebt gern Bescheid per WhatsApp an die 0160 339 7000.
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5: Auf geht's Richtung Feierabend. Ich hoffe, auch bei euch ist er in greifbarer Nähe oder ihr genießt aktuell die Sommerferien bei uns.

Nordrhein-Westfalen. Wir befinden uns ja mitten in der Urlaubszeit. Die besten Hits aller Zeiten. Jetzt mit Michael Jackson. Nicht, dass er irgendeinen Push gebraucht hätte, aber der Film Free Willy, der hat nochmal on top dazu beigetragen, dass dieser Hit hier extrem erfolgreich wurde. Es geht um Will You Be There, 91 auf dem Album Dangerous herausgekommen. Aber als offizielle Single wurde das Lied dann am 28. Juni 93 veröffentlicht, denn er diente dann gleichzeitig als bekannter Titelsong für den Film Free Willy, Ruf der Freiheit. Und das war ein unfassbar erfolgreicher Film damals. Ob es das jetzt für Michael Jackson auch gebraucht hätte, erfolgstechnisch, ich weiß es nicht. Fakt ist, es hat nochmal einen Push gegeben. Die besten Hits aller Zeiten, wunderschöne Ballade. Nee.

toller, energiegeladener Sound auf dem Weg in Richtung Feierabend. Antenne NRW mit den besten Hits aller Zeiten. Kleines Heimspiel jetzt mit einem jungen Mann, der in Nordrhein-Westfalen geboren ist, in Wuppertal, 97 damals. Aufgewachsen ist er in Langenberg und er ist international erfolgreich, aber sagt bis heute, dass er die Ruhe und Entschleunigung, die seine Heimat mit sich bringt, immer noch liebt. Tja, ganz getreu dem Motto, nie vergessen, woher man kommt. Sehr sympathisch, Kamrat auch nochmal, ja, richtig bekannt geworden bei uns in Deutschland auch, als er damals in der Jury von The Voice of Germany sah. Hier mit einer extrem gediegenen Nummer, das ist Kamrat mit der Single Be Mine. Antenne NRW wünscht einen tollen Mittwoch.

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1: Es bleibt bewölkt und auch nachts gibt es nur gelegentlich mal den Sternenhimmel zu sehen. Morgen sieht es anfangs sehr ähnlich aus, erst gegen Nachmittag lockert es zunehmend auf. Die Höchstwerte liegen dann zwischen 20 und 24 Grad.
2: Jetzt das Aktuellste aus der Antenne NRW Verkehrszentrale. Auf der A3 Köln Richtung Oberhausen zwischen Duisburg-Wedau und Oberhausen-Lierich staut es sich, ihr braucht mindestens 13 Minuten länger. Auf dem A4 Kölner Ring Köln Richtung Herlen-Aachen zwischen Dreieck Köln-Heumar und Kreuz Köln-Süd kommen nochmal mindestens 11 Minuten dazu. Auch auf der A3 Arnheim Richtung Köln zwischen Kreuz Oberhausen und Duisburg-Wedau läuft es nur stockend, plant etwa 8 Minuten mehr ein. Und auf der A59 Duisburg Richtung Dienstlaken zwischen Duisburg Zentrum und Kreuz Duisburg Nord ebenfalls stockender Verkehr mit rund 8 Minuten plus. Habt ihr mehr entdeckt, dann gebt gern Bescheid per WhatsApp an die 0160 339 7000.
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0: Der einzigartige Stevie Wonder mit I Just Called to Say I Love You bei Antenne NRW. Schönen Mittwochabend euch. Habt ihr schon mal heimlich ins Handy von eurem Partner oder eurer Partnerin geguckt? Oder, naja, zumindest kurz drüber nachgedacht, weil da plötzlich eine Nachricht aufgeleuchtet ist? Ja, wir geben es ehrlich gesagt ja nicht so gerne zu, wenn wir eifersüchtig sind. Oft wissen wir ja auch, dass es unnötig und unbegründet ist, aber wieso ist es denn dann doch da, dieses Gefühl der Eifersucht? Das klärt jetzt Pia Wegner aus der Antenne NRW-Redaktion.
1: Dieses soziale Gefühl entsteht, weil unser Gehirn den Verlust einer wichtigen Bindung als Gefahr versteht. Forschende sehen darin einen alten Schutzmechanismus, denn schon für unsere Vorfahren konnte es entscheidend sein, Rivalen früh zu bemerken und wichtige Beziehungen zu sichern. Für beide Geschlechter war es nämlich biologisch sinnvoll, Nebenbuhler zu verdrängen, um die eigenen Gene weiterzugeben. Dieses Liebesleben unserer Vorfahren ist auch die Grundlage bei romantischer Eifersucht. Neuere Studien zeigen aber auch Kulturerfahrung und Selbstwertgefühl prägen ganz stark mit, ob und wie sehr eifersüchtig wir sind.
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1: Ich bin Oliver Urbanke. Heute vor 10 Jahren sind am Olympia-Einkaufszentrum in München 9 Menschen Opfer eines rechtsterroristischen Anschlags geworden. Bei der Gedenkfeier kamen vor allem die Angehörigen zu Wort und erhoben schwere Vorwürfe gegen die Politik. Pia Wegner berichtet vom OEZ.
2: Wir wurden alleine gelassen. Wir haben seit 10 Jahren dieselben Fragen und bekommen sie seit 10 Jahren nicht beantwortet. Mit Sätzen wie diesen haben die Angehörigen vor allem eins klargemacht: ihre Wut. Bei der Trauerfeier ging es ihnen nicht nur ums Erinnern. Es ging ihnen vor allem darum zu verdeutlichen, dass es viel zu lange gedauert hat, bis von der Politik anerkannt wurde, dass das, was hier vor 10 Jahren passiert ist, ein rassistischer Anschlag war. 10 Jahre später fordern sie immer noch Aufklärung und vor allem eine bessere Prävention vor rechtem Terror.
1: Der Mobilfunkanbieter O2 baut in Deutschland wohl jede 6. Stelle ab. Bis Ende des Jahres sollen bis zu 1.100 von knapp 6.900 Vollzeitstellen wegfallen. Dazu schließt O2 noch 60 seiner rund 800 Shops. Grund dafür ist unter anderem, dass mit 1&1 der wichtigste Firmenkunde ins Mobilfunknetz von Vodafone gewechselt ist. Das hat O2 ordentlich Geld gekostet. Weitere Sparmaßnahmen und Stellenstreichungen sollen nächstes Jahr folgen, besonders in Callcentern. Kanzleramtschef Frei soll der neue Unionsfraktionschef werden und damit der Nachfolger des zurückgetretenen Jens Spahn. Die Vorsitzenden von CDU und CSU, Merz und Söder, haben ihn für das Amt vorgeschlagen. Kommenden Mittwoch soll er offiziell gewählt werden. Unklar ist noch, wer in Zukunft Freis bisherigen Job im Kanzleramt übernimmt. Der Synchronsprecher von Anthony Hopkins, Jack Nicholson und Dustin Hoffman ist tot. Joachim Kerzle ist vorgestern im Alter von 84 Jahren gestorben, wie seine Agentur mitgeteilt hat. Deren Geschäftsführer sagte, mit Kerzle verliere die deutsche Synchron- und Hörbuchwelt eine außergewöhnliche Persönlichkeit.
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1: Es bleibt bewölkt und auch nachts gibt's den Sternenhimmel nur vereinzelt mal zu sehen. Morgen sieht es anfangs dann sehr ähnlich aus. Erst gegen Nachmittag lockert es zunehmend auf. Die Höchstwerte liegen dann zwischen 20 und 24 Grad.
2: Jetzt das Aktuellste aus der Antenne NRW Verkehrszentrale. Vorsicht auf der A1 Münster Richtung Dortmund zwischen Kreuz Münster Süd und Münster Hiltrup. Da ist nach einem Unfall noch nichts gesichert. Auf der A1 Münster Richtung Dortmund zwischen Kreuz Münster Süd und Münster Hiltrup braucht ihr im Stau mindestens 23 Minuten länger. Auf der A40 Duisburg Richtung Essen zwischen Essen-Holsterhausen und dem Dreieck Essen-Ost plant etwa 11 Minuten mehr ein. Auf der A57 Krefeld Richtung Köln zwischen der Raststätte Nievenheim West und Köln-Worringen stockt es. Auf der A1 Dortmund Richtung Köln zwischen Gevelsberg und dem Kreuz Wuppertal Nord ebenfalls stockender Verkehr. Habt ihr mehr entdeckt? Dann gebt gern Bescheid per WhatsApp an die 0160 339 7000.
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4: Der Mittwochabend, die Hälfte der Woche, die haben wir damit geschafft. Das feiern wir hier mit den besten Hits aller Zeiten. Mit dabei für euch Michael Patrick Kelly gleich. Und jetzt Ottawa mit Hands Up, denn jetzt ist der gute Zeitpunkt, die Hände in die Höhe zu reißen. Nicht, wenn sie aber gerade am Steuer sind, dann bitte nicht. Ich bin Josephine Betzold, schönen Mittwoch.

0: Entspannt durch den Abend mit Michael Patrick Kelly hier bei Antenne NRW. Schönen Mittwoch.
1: Wir schauen uns aktuell in der ersten Sommerferienwoche in NRW jeden Tag einen Urlaubs- bzw. einen Strandhack an. Und wenn wir so auf dem Handtuch liegen, ja, da darf das Smartphone für die perfekte Musik oder das Urlaubsfoto natürlich nicht fehlen. Aber wer von euch hat auch dann schon mal diese fiese Warnung auf dem Bildschirm gehabt? Ja, Temperatur zu hoch, Telefon muss abkühlen, so ein Akku, der komplett rot leuchtet, gibt es unterschiedliche Darstellungen. Unser Andi aus der Antenne NRW-Redaktion weiß aber genau, wie wir dem Handy am Strand Schatten spenden. Also erzähl es uns. Wie verhindern wir den Smartphone-Hitzeschock?
2: Der größte Fehler ist, das Handy auf dem Handtuch in der prallen Sonne liegen zu lassen. Oder noch schlimmer, es unter das Kissen zu schieben, wo sich die Hitze staut. Mein Hack: winkelt das Smartphone einfach locker in ein helles, trockenes T-Shirt oder packt es in die schattige Innentasche eurer Strandtasche, die auf dem Boden steht. Und ganz wichtig, schaltet am Strand den Flugmodus ein, wenn ihr keine Nachrichten braucht. Bei schlechtem Empfang am See sucht das Handy nämlich ununterbrochen nach Netz und wird dadurch von innen heraus kochend heiß. Flugmodus an, Akku geschont und das Handy bleibt cool.
1: Ja, das kam jetzt unerwartet. Also Flugmodus an, das sorgt am Strand ja sowieso für die beste Entspannung, würde ich sagen. Morgen geht's weiter und morgen biegen wir auf die Zielgerade unserer Sommerwoche ein und kümmern uns um den perfekten Liegeplatz. Wir verraten euch den Trick, wie euer Strandtuch nie wieder bei der kleinsten Windböe wegfliegt.
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1: Es bleibt bewölkt und auch nachts gibt es den Sternenhimmel nur vereinzelt mal zu sehen. Morgen sieht es anfangs dann sehr ähnlich aus. Erst gegen Nachmittag lockert es zunehmend auf. Die Höchstwerte liegen dann zwischen 20 und 24 Grad.
2: Jetzt das Aktuellste aus der Antenne NRW Verkehrszentrale. Vorsicht auf der A1 Münster Richtung Dortmund zwischen Kreuz Münster Süd und Münster Hiltrup. Da ist nach einem Unfall noch nichts gesichert. Auf der A1 Münster Richtung Dortmund zwischen Kreuz Münster Süd und Münster Hiltrup braucht ihr im Stau mindestens 23 Minuten länger. Auf der A40 Duisburg Richtung Essen zwischen Essen-Holsterhausen und dem Dreieck Essen-Ost plant etwa 11 Minuten mehr ein. Auf der A57 Krefeld Richtung Köln zwischen der Raststätte Nievenheim West und Köln-Worringen stockt es. Auf der A1 Dortmund Richtung Köln zwischen Gewelsberg und dem Kreuz Wuppertal Nord ebenfalls stockender Verkehr. Habt ihr mehr entdeckt? Dann gebt gern Bescheid per WhatsApp an die 0160 339 7000.
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1: »22. Juli 1980. Kate Ryan wird geboren. Sie wächst im belgischen Tessenderlo auf. Schon früh lernt sie Gitarre und Klavier. Ihre Eltern betreiben ein Café, in dem sie öfter auch mal kleine Auftritte hat und bald im ganzen Ort relativ bekannt ist. Im Jahr 2000 folgen dann einige größere Gesangsauftritte. Bei einer dieser Shows wird sie dann von einem belgischen Produzenten entdeckt und sogar unter Vertrag genommen. Alles, was sie danach rausbringt, bleibt aber erstmal ohne Erfolg. Anfang 2002 covert sie dann aber den Song Désenchanté von der französischen Sängerin Mylène Farmer. Und dieser Song macht sie nicht nur zur beliebtesten Sängerin in Belgien, sondern verschafft ihr auch ihren internationalen Durchbruch. Auch in Deutschland ist Désenchanté erfolgreich. Platz 2 der Singlecharts schafft die Nummer und sie bleibt insgesamt 19 Wochen gelistet. Na?

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1: Ich bin Oliver Urbanke. Im Kampf gegen sexuellen Kindesmissbrauch dürfen Messenger-Dienste in der EU bald wieder in privaten Chats nach Hinweisen suchen. In der Debatte um die sogenannte Chat-Kontrolle einigten sich Mitgliedsländer darauf, Datenschutzregeln befristet zu lockern. Dieter Ebeling berichtet.
2: Die Übergangsregelung zur Chatkontrolle soll nun erstmal bis April 2028 gelten. Sie ist aber gegenüber der bisherigen Lage etwas geändert. Ein automatisiertes Scannen von Nachrichten bei Outlook, Gmail oder Instagram beispielsweise soll noch vor dem Aussenden nicht mehr möglich sein. Aber die Netzwerke dürfen auch weiterhin beispielsweise nach jugendpornografischen Inhalten suchen.
1: Der Nachfolger von Jens Spahn als Unionsfraktionschef steht fest. Thorsten Frey, der bisherige Kanzleramtschef, wurde dafür vorgeschlagen, und zwar von CDU-Chef Merz und CSU-Chef Söder. Spahn war zurückgetreten, nachdem er bekannt gegeben hat, dass er per Leihmutterschaft in den USA Vater geworden ist. In Deutschland ist das verboten. Die Union ist gegen eine Legalisierung. Für Rente, Gesundheit und Pflege sowie ähnliche Leistungen muss der Staat immer mehr Geld ausgeben. Im vergangenen Jahr waren es rund 1.431 Milliarden Euro, berichtet die Süddeutsche Zeitung. Die größten Posten im Sozialbudget bilden die Ausgaben für ältere Menschen, also für Rente, Pension oder Pflege. Große Posten sind auch die Zahlungen für Arbeitslose und die Krankenversorgung. Der Deutsche Fußballbund steht 3,5 Wochen nach dem WM-Flop der Nationalmannschaft kurz vor seinem Engagement von Jürgen Klopp als neuem Bundestrainer. Nach dpa-Informationen ist für morgen Vormittag eine Sitzung mit Aufsichtsrat und Gesellschafterversammlung des DFB geplant. Der DFB selbst hat das nicht bestätigt. Klopp soll einen 4-Jahres-Vertrag bis zur nächsten WM-Endrunde 2030 bekommen.
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1: Es bleibt bewölkt und auch nachts gibt's den Sternenhimmel nur vereinzelt mal zu sehen. Morgen sieht es anfangs dann sehr ähnlich aus. Erst gegen Nachmittag lockert es zunehmend auf. Die Höchstwerte liegen dann zwischen 20 und 24 Grad.
3: Jetzt das Aktuellste aus der Antenne NRW Verkehrszentrale. Achtung, auf der A1 Hansa-Linie Münster Richtung Dortmund zwischen Kreuz Münster Süd und Münster Hiltrup, da ist eine ungesicherte Unfallstelle. Auch auf der A555 Bonn Richtung Köln zwischen Rodenkirchen und Kreuz Köln Süd nach einem Unfall noch nicht alles abgesichert auf dem Standstreifen. Vorsicht bitte auf der A59 Bonn Richtung Köln zwischen Flughafen und Dreieck Ports, dort hängen Äste in den Fahrbahnbereich. Auf der A57 Krefeld Richtung Köln zwischen Raststätte Nievenheim West und Köln-Worringen ist ein Stau, da stockt es. Habt ihr mehr entdeckt, dann gebt gern Bescheid per WhatsApp an die 0160 339 7000.
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1: Es bleibt bewölkt und auch nachts gibt's den Sternenhimmel nur vereinzelt mal zu sehen. Morgen sieht es anfangs dann sehr ähnlich aus. Erst gegen Nachmittag lockert es zunehmend auf. Die Höchstwerte liegen dann zwischen 20 und 24 Grad.
2: Jetzt das Aktuellste aus der Antenne NRW Verkehrszentrale. Achtung, auf der A1 Hansa-Linie Münster Richtung Dortmund zwischen Kreuz Münster Süd und Münster Hiltrup, da ist eine ungesicherte Unfallstelle. Auch auf der A555 Bonn Richtung Köln zwischen Rodenkirchen und Kreuz Köln Süd nach einem Unfall noch nicht alles abgesichert auf dem Standstreifen. Vorsicht bitte auf der A59 Bonn Richtung Köln zwischen Flughafen und Dreieck Ports, dort hängen Äste in den Fahrbahnbereich. Auf der A57 Krefeld Richtung Köln zwischen Raststätte Nievenheim West und Köln-Worringen ist ein Stau, da stockt es. Habt ihr mehr entdeckt, dann gebt gern Bescheid per WhatsApp an die 0160 339 7000.
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1: Ich bin Oliver Urbanke. Der Mobilfunkanbieter O2 baut in Deutschland wohl jede sechste Stelle ab. Bis Ende des Jahres sollen bis zu 1.100 von knapp 6.900 Vollzeitstellen wegfallen. Dazu schließt O2 noch 60 seiner rund 800 Shops. Grund dafür ist unter anderem, dass mit 1&1 der wichtigste Firmenkunde ins Mobilfunknetz von Vodafone gewechselt ist. Das hat O2 ordentlich Geld gekostet. Weitere Sparmaßnahmen und Stellenstreichungen sollen nächstes Jahr folgen, besonders in Callcentern. Lieder, die Freunde und Angehörige für die Toten ausgesucht haben, Blumen und Kränze, Hinterbliebene, die mit schmerzlichen Worten an ihre Liebsten erinnern und zugleich ihre Enttäuschung über die damaligen Ermittlungen und die Politik ausdrücken. Mit einer bewegenden Feier hat München der neun Opfer des rassistischen Anschlags am Olympia-Einkaufszentrum vor 10 Jahren gedacht. Zum Tatzeitpunkt um 17.51 Uhr gab es zudem eine Schweigeminute. Der bisherige Kanzleramtschef Frei soll neuer Vorsitzender der Unionsfraktion im Bundestag werden. Darauf verständigten sich CDU-Chef Merz und CSU-Chef Söder nach Angaben aus Unionskreisen. Gewählt werden soll Frei nächsten Mittwoch. Er folgt auf Jens Spahn, der nach Kritik an der Geburt seines Kindes durch eine Leihmutter in den USA zurückgetreten war. In gleich mehreren beliebten Urlaubsländern am Mittelmeer gibt es aktuell schwere Waldbrände. Betroffen sind vor allem Südfrankreich und Sizilien. Claudia Wächter berichtet.
2: Hunderte im Hinterland von Marseille haben die Nacht in Notunterkünften verbracht. Dutzende Häuser sind bereits beschädigt. Viele Familien haben keinen Strom. Auch in anderen Regionen Frankreichs brennt es genauso wie in Italien. Auf der Urlaubsinsel Sizilien facht der Wind die Flammen immer wieder an. Über der Hauptstadt Palermo wabert Qualm. Bewohner sind geflüchtet. Und es ist brüllend heiß. Gestern waren es mehr als 46 Grad.
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1: Es bleibt bewölkt und auch nachts gibt es nur gelegentlich mal einen Sternenhimmel zu sehen. Morgen sieht es Anfang ähnlich grau und bewölkt aus wie heute. Erst gegen Nachmittag lockert es dann zunehmend auf. Die Höchstwerte liegen zwischen 20 und 24 Grad.
3: Jetzt das Aktuellste aus der Antenne NRW Verkehrszentrale. Vorsicht auf der A2 Dortmund Richtung Hannover zwischen Gütersloh und Kreuz Bielefeld. Da steht ein defektes Fahrzeug. Auch auf der A61 Mönchengladbach Richtung Venlo zwischen Süchteln und Nettetal steht ein defektes Fahrzeug. Auf der A1 Dortmund Richtung Köln zwischen Kreuz Wuppertal Nord und Anschlussstelle Wuppertal Ronsdorf braucht ihr mindestens 6 Minuten länger. Auf der A57 Krefeld Richtung Köln zwischen Raststätte Nievenheim West und Köln-Worringen habt ihr stockenden Verkehr. Habt ihr mehr entdeckt, dann gebt gern Bescheid per WhatsApp an die 0160 339 7000.
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1: Es bleibt bewölkt und auch nachts gibt es nur gelegentlich mal einen Sternenhimmel zu sehen. Morgen sieht es Anfang ähnlich grau und bewölkt aus wie heute. Erst gegen Nachmittag lockert es dann zunehmend auf. Die Höchstwerte liegen zwischen 20 und 24 Grad.
2: Jetzt das Aktuellste aus der Antenne NRW Verkehrszentrale. Vorsicht auf der A2 Dortmund Richtung Hannover zwischen Gütersloh und Kreuz Bielefeld. Da steht ein defektes Fahrzeug. Auch auf der A61 Mönchengladbach Richtung Venlo zwischen Süchteln und Nettetal steht ein defektes Fahrzeug. Auf der A1 Dortmund Richtung Köln zwischen Kreuz Wuppertal Nord und Anschlussstelle Wuppertal Ronsdorf braucht ihr mindestens 6 Minuten länger. Auf der A57 Krefeld Richtung Köln zwischen Raststätte Nievenheim West und Köln-Worringen habt ihr stockenden Verkehr. Habt ihr mehr entdeckt? Dann gebt gern Bescheid per WhatsApp an die 0160 339 7000.
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1: Ich bin Yves Simon. Am Olympia-Einkaufszentrum in München ist heute mit einer Gedenkfeier an die 9 Menschen erinnert worden, die dort vor 10 Jahren bei einem rassistischen Anschlag getötet wurden. Die Angehörigen der Opfer haben sich unter anderem dafür stark gemacht, dass solche Taten in Zukunft besser verhindert werden müssen. Wie die Stadt München das schaffen will, das erklärt Monika Fuchs, die zweite Bürgermeisterin.
2: Bildung, Prävention, Schulprojekte gemeinsam zu machen, zu sensibilisieren, aber auch den Mund aufzumachen, wo Unrecht geschieht, auch wenn es vielleicht mal unangenehm oder ungemütlich wird.
1: Die Opfer waren vor allem Jugendliche und junge Erwachsene. Der Nachfolger von Jens Spahn als Unionsfraktionschef steht fest. Thorsten Frei, der bisherige Kanzleramtschef, wurde dafür vorgeschlagen, und zwar von CDU-Chef Merz und CSU-Chef Söder. Spahn war zurückgetreten, nachdem ja bekannt geworden ist, dass er per Leihmutterschaft in den USA Vater geworden ist. In Deutschland ist das verboten. Die Bundesregierung will Start-ups in der Wachstumsphase gezielt

0: internen Ermittlungen laufen.
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0: Heute Nacht weitgehend bewölkt bei uns in NRW. Gelegentlich ist auch mal der Sternenhimmel zu sehen. Morgen dann anfangs sehr ähnlich. Erst gegen Nachmittag lockert es dann zunehmend auf. Das Ganze bei Temperaturen zwischen 20 und 24 Grad.
2: Jetzt das Aktuellste aus der Antenne NRW Verkehrszentrale. Vorsicht auf der A565 Bonn-Meckenheim zwischen Bonn-Poppelsdorf und Bonn-Hartberg in beiden Richtungen. Da sind Personen auf der Fahrbahn. Auf der A3 Köln Richtung Frankfurt zwischen Königsforst und Rösrath steht ein defektes Fahrzeug. Auch auf der A59 Bonn Richtung Köln zwischen Flughafen Köln-Bonn und Dreieck Köln-Porz gibt es ein defektes Fahrzeug. Auf der A57 Krefeld Richtung Köln zwischen Raststätte Nievenheim West und Köln-Worringen stockt es. Habt ihr mehr entdeckt, dann gebt gern Bescheid per WhatsApp an die 0160 339 7000.
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1: Heute Nacht weitgehend bewölkt bei uns in NRW. Gelegentlich ist auch mal der Sternenhimmel zu sehen. Morgen dann anfangs sehr ähnlich. Erst gegen Nachmittag lockert es dann zunehmend auf. Das Ganze bei Temperaturen zwischen 20 und 24 Grad.
2: Jetzt das Aktuellste aus der Antenne NRW Verkehrszentrale. Vorsicht auf der A565 Bonn-Meckenheim zwischen Bonn-Poppelsdorf und Bonn-Hartberg in beiden Richtungen. Da sind Personen auf der Fahrbahn. Auf der A3 Köln Richtung Frankfurt zwischen Königsforst und Rösrath steht ein defektes Fahrzeug. Auch auf der A59 Bonn Richtung Köln zwischen Flughafen Köln-Bonn und Dreieck Köln-Porz gibt es ein defektes Fahrzeug. Auf der A57 Krefeld Richtung Köln zwischen Raststätte Nievenheim West und Köln-Worringen stockt es. Habt ihr mehr entdeckt, dann gebt gern Bescheid per WhatsApp an die 0160 339 7000.
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0: Und Rassismus dürfen keinen Platz in unserer Gesellschaft haben. Dafür zu sorgen, das ist unser aller Pflicht.
1: Deutschland ist ein Land mit Migrationshintergrund. Das macht uns aus, so hat es Steinmeier ausgedrückt. Vor 10 Jahren hat ein 18-Jähriger am Olympia-Einkaufszentrum 8 Jugendliche und eine Frau erschossen. Der autonome KI-Cyberangriff durch das ChatGPT-Unternehmen OpenAI ist ein Paradigmenwechsel. So sieht es zumindest das Bundesdigitalministerium und warnt jetzt, die Fähigkeiten mancher Modelle würden eine veränderte Bedrohungslage darstellen. Letzte Nacht hatte ein KI-Modell des US-Unternehmens OpenAI eigenständig eine Cyberattacke auf ein Start-up-Unternehmen ausgeführt. Bei Preisen von teilweise deutlich über 2 Euro je Liter Sprit kommen viele Autofahrende an finanzielle Schmerzgrenzen. Bundeswirtschaftsministerin Reiche schließt trotzdem vorerst weitere staatliche Entlastungen aus. Die CDU-Politikerin verweist auf die angespannte Haushaltslage und sagt, die frühere Spritpreisbremse hätte den Bund viele Milliarden Euro gekostet. So will ich nicht mehr heißen. Das hat sich die jüngste Tochter von Angelina Jolie und Brad Pitt vorgenommen, Vivian Jolie Pitt. Die 18-Jährige will den Nachnamen ihres Vaters streichen lassen. Laut der US-Zeitschrift People hat sie schon einen Antrag in Los Angeles eingereicht. Auf einem Formular begründet sie die Namensänderung lediglich wegen persönlicher Gründe. Anfang November will sich das Gericht dann damit auseinandersetzen.
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1: Ich bin Yves Simon. Nach dem Rücktritt von Jens Spahn als Unionsfraktionschef steht sein Nachfolger fest, Thorsten Frey, bisher Kanzleramtschef. Er soll die Spitze der CDU-CSU-Fraktion im Bundestag übernehmen. Darauf haben sich Bundeskanzler Merz und CSU-Chef Söder geeinigt. Offiziell allerdings gewählt werden soll Frey dann erst nächsten Mittwoch in einer Sondersitzung der Fraktion. Wer neuer Chef im Kanzleramt wiederum wird, das steht noch nicht fest. Erst nächsten Mittwoch in einer Sondersitzung der Fraktion. Wer neuer Chef im Kanzleramt wiederum wird, das steht noch nicht fest. Im Kampf gegen sexuellen Kindesmissbrauch dürfen Messenger-Dienste in der EU

0: Die Bundesregierung weitet offenbar die umstrittenen Abschiebungen nach Afghanistan aus. Laut dem hessischen Innenministerium gilt die bisherige Beschränkung auf Straftäter und Gefährder nicht mehr. Scharfe Kritik gibt es, weil die Bundesregierung dafür mit der islamistischen Taliban zusammenarbeitet. Der FC Bayern und der VfB Stuttgart werden nach dem DFB-Pokalfinale vor 2 Monaten zur Kasse gebeten. Beide Vereine sollen jeweils 260.000 Euro zahlen. Das hat das DFB-Sportgericht entschieden. Der Grund: etliche Fans haben während des Spiels um die 300 pyrotechnischen Gegenstände angezündet. Weil es im Stadion so stark geraucht hat, musste das Spiel dann unterbrochen werden. Beide Vereine können einen Teil der Strafe für sicherheitstechnische und gewaltpräventive Maßnahmen hernehmen.
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0: Treue Weggefährten in dieser Nacht sind die Wolken über NRW. Die Temperaturen liegen aktuell zwischen 14 und 11 Grad. Tagsüber wechseln sich den ganzen Tag Sonne und Wolken ab. Die Höchstwerte 20 Grad, teilweise auch ein bisschen mehr. Im Norden zwischen Bielefeld und Minden werden es maximal 19. Und am Freitag, da wird es dann auch sonniger und wieder wärmer. Die Temperaturen gehen rauf auf 22 bis 25 Grad.
2: Jetzt das Aktuellste aus der Antenne NRW Verkehrszentrale. Vorsicht auf der A33 Osnabrück Richtung Bielefeld zwischen Borgholzhausen und Halle-Westfalen. Da ist eine Unfallstelle noch nicht gesichert. Auf der A52 Gelsenkirchen Richtung Marl zwischen Gelsenkirchen-Bur-West und Gelsenkirchen-Scholven. Dichter Verkehr wegen einer Unfallaufnahme. Haltet die Rettungsgasse frei, hier ist stockender Verkehr. Auf der A31 Oberhausen Richtung Gronau zwischen dem Dreieck Bottrop und Gladbeck steht ihr im Stau, da läuft es stockend. Auf der A57 Krefeld Richtung Köln zwischen der Raststätte Nievenheim West und Köln-Worringen ebenfalls stockender Verkehr. Habt ihr mehr entdeckt, dann gebt gern Bescheid per WhatsApp an die 0160 339 7000.
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1: Treue Weggefährten in dieser Nacht sind die Wolken über NRW. Die Temperaturen liegen aktuell zwischen 14 und 11 Grad. Tagsüber wechseln sich den ganzen Tag Sonne und Wolken ab. Die Höchstwerte 20 Grad, teilweise auch ein bisschen mehr. Im Norden zwischen Bielefeld und Minden werden es maximal 19. Und am Freitag, da wird es dann auch sonniger und wieder wärmer. Die Temperaturen gehen rauf auf 22 bis 25 Grad.
2: Jetzt das Aktuellste aus der Antenne NRW Verkehrszentrale. Vorsicht auf der A33 Osnabrück Richtung Bielefeld zwischen Borgholzhausen und Halle-Westfalen. Da ist eine Unfallstelle noch nicht gesichert. Auf der A52 Gelsenkirchen Richtung Marl zwischen Gelsenkirchen-Bur-West und Gelsenkirchen-Scholven. Dichter Verkehr wegen einer Unfallaufnahme. Haltet die Rettungsgasse frei, hier ist stockender Verkehr. Auf der A31 Oberhausen Richtung Gronau zwischen dem Dreieck Bottrop und Gladbeck steht ihr im Stau, da läuft es stockend. Auf der A57 Krefeld Richtung Köln zwischen der Raststätte Nievenheim West und Köln-Worringen ebenfalls stockender Verkehr. Habt ihr mehr entdeckt, dann gebt gern Bescheid per WhatsApp an die 0160 339 7000.
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